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1: Hier die wichtigsten Meldungen von den Straßen bei uns in der Region. Fahrt auf der A3 Passau in Richtung Nürnberg besonders.

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1: Ich bin Oliver Urbanke. Bei der Fußball-WM hat England das Spiel um Platz 3 gewonnen. In einer Partie mit insgesamt 10 Toren setzte sich das Team von Thomas Tuchel gegen Frankreich mit 6:4 durch. Für Frankreich traf Mbappé doppelt und steht jetzt mit 10 Turniertoren allein an der Spitze der Torjägerliste vor Messi. Heute Abend spielen dann Spanien und Argentinien in New Jersey um den WM-Titel. CDU-Chef und Bundeskanzler Merz will noch im Juli die Nachfolge von Jens Spahn als Fraktionsvorsitzenden der Union im Bundestag klären. CSU-Fraktionschef Hoffmann übernimmt das Amt vorübergehend, bis eine Nachfolge feststeht. Spahn war in die Kritik geraten, weil er und sein Mann Eltern mit Hilfe einer Leihmutter in den USA geworden waren. Eine Leihmutterschaft in Deutschland ist verboten. Die CDU spricht sich gegen eine Legalisierung aus. Laut Bundesinnenminister Dobrindt ist in Deutschland jederzeit mit dem Risiko von Anschlägen zu rechnen. Er stuft die Bedrohungslage darum jetzt als hoch ein. Anschlagspläne gegen Deutschland seien klar erkennbar, sagte er der Welt am Sonntag. Der Nachrichtendienst soll deswegen in bestimmten Situationen mehr Befugnisse bekommen und unabhängig von der Polizei eingreifen dürfen. Seit Anfang der Woche brennt es im Müritz-Nationalpark in Mecklenburg-Vorpommern. Das Feuer ist inzwischen eingekesselt worden, heißt es vom zuständigen Landratsamt. Demnach wurden sogenannte Wasserriegel aufgestellt. Die bewässern den Boden und die Bäume auf der Waldfläche, die bisher nicht brennt. Das soll verhindern, dass sich das Feuer weiter ausbreiten kann. Es hatte zuletzt eine Fläche von knapp 400 Hektar erreicht. Der Bevölkerungsschutz soll moderner werden. Dafür arbeitet das Bayerische Rote Kreuz jetzt enger mit dem Deutschen Zentrum für Luft- und Raumfahrt zusammen. Bayern-Reporter Leon Stojanovic in Oberbayern, die wollen ja viel auch auf KI und Drohnen setzen.
2: Die sollen dann unter anderem eingesetzt werden, um den Rettern vor Ort bessere Lagebilder aus der Luft zu geben und ihnen dabei zu helfen, sich in schwierigem Gelände fortzubewegen. Im Zuge dieser Kooperation werden diese Systeme auch immer weiterentwickelt. Beim Brand am Saurüsselkopf im Mai zum Beispiel wurde auch schon eine neue Forschungsdrohne vom BRK eingesetzt.
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3: Hier die aktuellen Meldungen von den Straßen bei uns in der Region. Fahrt auf der A3 Passau in Richtung Nürnberg besonders vorsichtig. Zwischen Kreuz Regensburg und Regensburg-Burgweinting kommt es zu Behinderungen durch einen brennenden PKW.
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4: Die Nacht wird klar und kühl. Bei uns Regen ist eher nicht angesagt. Der kommt dafür morgen. Der Wettertrend, der Sonntag ist eher verregnet und auch deutlich kühler als die letzten Tage mit maximal 20 Grad. Am Montag starten wir aber schon wieder sonnig und mit höheren Temperaturen in eine neue Woche.

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1: Hier die aktuellen Meldungen von den Straßen bei uns in der Region. Wenn ihr gerade auf der A3 Passau in Richtung Nürnberg unterwegs seid, fahrt zwischen den Anschlussstellen Kreuz Regensburg und Regensburg-Burgweinting besonders vorsichtig. Hier kommt es zu Verzögerungen durch einen brennenden PKW.

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1: Ich bin Oliver Urbanke. Kylian Mbappé ist neuer WM-Rekordtorschütze, mindestens bis heute Abend. Im Spiel um Platz 3 gegen England traf Frankreichs Kapitän doppelt und steht damit bei 22 WM-Toren, womit er Lionel Messi überholt hat. Der hatte zuvor den bisherigen Rekord von Miroslav Klose eingestellt. Trotz der Rekordtreffer verlor Frankreich das Spiel gegen England mit 4:6. Heute Abend kann sich Messi den Rekord zurückholen. Im WM-Finale spielt er mit Argentinien gegen Spanien. Große Unternehmen in der Europäischen Union dürfen unverkaufte Kleidung und Schuhe künftig nicht mehr einfach vernichten. Eine entsprechende EU-Vorschrift gilt ab heute. Dieter Ebeling berichtet.
2: Künftig müssen die Firmen ihre unverkaufte Kleidung entweder spenden und verschenken oder aber sie günstiger verkaufen. Nur wenn das alles nicht funktioniert, dürfen die Textilien vernichtet werden. Der Handelsverband Deutschland sieht darin neue Chancen für Verbraucher. Es könnte mehr reduzierte Ware über Outlets oder Secondhand-Kanäle geben.
1: Fast die Hälfte aller Beschäftigten in Bayern will laut einer DAK-Umfrage vorzeitig in Rente gehen. 47% planen einen früheren Ausstieg aus dem Berufsleben, besonders häufig ältere Arbeitnehmer mit gesundheitlichen Problemen. Die Bundesregierung plant derweil, das gesetzliche Renteneintrittsalter weiter anzuheben. Bundeswirtschaftsministerin Reiche will bei der Solarförderung kürzen. Kritik gibt's aus der Branche. Die Pläne seien aus der Zeit gefallen und zehntausende Jobs würden dadurch gefährdet, heißt es vom Bundesverband Solarwirtschaft. Für Strom aus kleineren Solaranlagen, die ab 2027 errichtet werden, soll es Reiche zufolge nur noch 3 Jahre lang eine garantierte Vergütung geben. Kann der Koffer noch kostenlos als Handgepäck mit an Bord oder ist er schon zu groß? Aus Sicht der Verbraucherzentralen sind die Regeln der Fluggesellschaften hierzu unübersichtlich. Deswegen brauche es dringend Klarheit, was Airlines ohne Mehrkosten mitnehmen. Laut EU-Recht müssten Fluggesellschaften zwar angemessenes Handgepäck kostenlos transportieren, was angemessen ist, lege aber jede Airline für sich selbst fest.
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3: Und derzeit liegen uns für euch keine Störungsmeldungen vor. Gute Fahrt!
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4: Die Nacht wird klar und kühl. Bei uns Regen ist eher nicht angesagt. Der kommt dafür morgen. Der Wettertrend, der Sonntag ist eher verregnet und auch deutlich kühler als die letzten Tage mit maximal 20 Grad. Am Montag starten wir aber schon wieder sonnig und mit höheren Temperaturen in eine neue Woche.

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1: Freie Fahrt für euch aktuell. Wir wünschen guten und sicheren Verkehr.

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1: Ich bin Oliver Urbanke. Guten Morgen. Mit einem Torfestival haben sich England und Frankreich aus der Fußballweltmeisterschaft verabschiedet. 6:4 setzten sich die Engländer im Spiel um Platz 3 am Ende durch. Dabei gab es unter anderem einen Dreierpack von Bukayo Saka und 2 Treffer von Mbappé. Der Franzose ist damit, zumindest bis zum Finale zwischen Spanien und Argentinien, neuer WM-Rekordtorschütze mit insgesamt 22 Treffern.

0: Die gesetzlichen Krankenkassen sehen mit dem beschlossenen Sparpaket der schwarz-roten Koalition eine nötige Stabilisierung erreicht, aber keinen Spielraum für mögliche Abschwächungen der Maßnahmen. Das Sparpaket habe eine Grundlage geschaffen, um die Kassenbeiträge in den kommenden 2 Jahren stabil zu halten, sagt Kassenchef Blatt. Die Maßnahmen sollen ab kommendem Jahr Milliardenbeiträge einsparen. Große Unternehmen in der Europäischen Union dürfen unverkaufte Kleidung und Schuhe künftig nicht mehr einfach vernichten. Eine entsprechende EU-Vorschrift gilt ab heute und soll dafür sorgen, dass betroffene Firmen ihre Ware etwa erneut verkaufen oder spenden, anstatt sie wegzuschmeißen. Bisher gilt die Entsorgung teils günstiger, als Produkte zu lagern, aufzuarbeiten oder wieder zum Verkauf anzubieten. Maskenaffäre, eine geplatzte Richterinnenwahl und Geheimtreffen. Jens Spahn hat in der Vergangenheit viele kritische Situationen politisch überstanden. Jetzt stolpert er über eine private Entscheidung mit einer Leihmutterschaft in den USA. Für Bundeskanzler Merz bietet der Rücktritt von Spahn neue Möglichkeiten. Mehr dazu von Ronny Tuchau.
1: Durch Spahns Rücktritt hat Kanzler Merz das Problem, vielleicht aber auch die Chance für einen personellen Umbau. Denn ein Kandidat für Spahns Nachfolge wäre Kanzleramtschef Thorsten Frey, der als Merz loyal gilt, viel Erfahrung hat mit Parlament und Fraktionen, im Kanzleramt aber eher als fehlbesetzt gilt.
0: Das sogenannte Gehörlosengeld soll noch in dieser Wahlperiode in Bayern kommen. Das haben CSU und Freie Wähler nochmal beschlossen, sagt CSU-Fraktionschef Holleczek nach einer Klausur der Fraktionsspitzen. Das Geld, mit dem durch Gehörlosigkeit bedingte Kosten ausgeglichen werden sollen, stand schon im Koalitionsvertrag. Wegen der klammen Haushaltslage ist bisher aber noch nichts passiert.
2: 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Und aktuell in der Region hätte man normalen Verkehr auf den Straßen, egal wo es hingeht. Wir wünschen gute Fahrt. 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
3: Die Nacht wird klar und kühl. Bei uns Regen ist eher nicht angesagt. Der kommt dafür morgen. Der Wettertrend, der Sonntag ist eher verregnet und auch deutlich kühler als die letzten Tage mit maximal 20 Grad. Am Montag starten wir aber schon wieder sonnig und mit höheren Temperaturen in eine neue Woche.
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1: Aktuell hätten wir für euch keine Störungsmeldungen vorliegen. Egal wo es hingeht, gute Fahrt.

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2: Ich bin Justin Hamm, guten Morgen. Bei der Fußball-WM hat England das Spiel um Platz 3 gewonnen. In einer Partie mit insgesamt 10 Toren setzt sich das Team von Trainer Thomas Tuchel gegen Frankreich mit 6:4 durch. Für Frankreich traf Mbappé doppelt und steht mit 10 Turniertoren allein an der Spitze der Torjägerliste vor Messi. Der kann noch nachziehen. Heute Abend spielen Spanien und Argentinien in New Jersey um den WM-Titel. Mit Blick auf die in diesem Jahr noch anstehenden Wahlen hält der ehemalige Bundestagsabgeordnete Bosbach den Rücktritt von Unionsfraktionschef Spahn für wichtig und richtig.
3: Die gesamten Wahlkämpfe, die drei, die noch in diesem Jahr vor uns sind, wären ja belastet worden von dieser

0: Debatte. Und es ist auch gut, dass Jens Spahn aus freien Stücken vor der Präsidiumssitzung am Montag sein Amt niedergelegt hat.
1: So Bosbach im ZDF. Ein Nachfolger von Spahn soll noch im Juli gefunden werden. Gute Nachrichten fürs Handwerk in Deutschland. Entgegen dem allgemeinen Trend in der Wirtschaft steigen im Handwerk die Ausbildungszahlen. Handwerkspräsident Dittrich sprach von einem Lichtblick in einer insgesamt schwierigen Lage. Im ersten Halbjahr dieses Jahr seien bereits knapp 68.000 neue Ausbildungsverträge eingetragen, knapp 5% mehr als im gleichen Vorjahreszeitraum. Stabile Beiträge in den kommenden 2 Jahren. Damit rechnen die Krankenkassen durch das vom Bundestag und Bundesrat beschlossene Sparpaket. Kassenchef Blatt spricht von einer nötigen Stabilisierung. Spielraum, um die geplanten Maßnahmen wie die Kürzung von Zahnarztleistungen abzuschwächen, gebe es laut ihm aber derzeit nicht. Das Sparpaket soll ab kommendem Jahr knapp 19 Milliarden Euro einsparen. Fast die Hälfte aller Beschäftigten in Bayern will vorzeitig in Rente gehen. Nur 31% möchte bis zum gesetzlichen Renteneintrittsalter arbeiten. Das zeigt eine Umfrage der DAK Krankenkasse. Grund sind vor allem
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3: Normalen Verkehr auf den Straßen in der Region hätten wir aktuell für euch. Egal wo es hingeht, gute Fahrt.
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4: Der Sonntag heute ist eher so ein bisschen grau und verregnet. Da freut sich auf jeden Fall die Natur und wir uns auch. Da müssen wir nämlich draußen nicht gießen. Die Temperaturen gehen ebenfalls etwas runter. Dann können sich die Dächer auch etwas abkühlen. Und die Dachgeschossbewohner, die freuen sich. Maximal 20 Grad heute. Der Wettertrend. Morgen schon kommt die Sonne zurück. Jetzt noch nicht mit voller Power, aber immerhin so 23, 24 Grad sind durchaus drin. Höchstens vereinzelt noch mal Regenschauer. Und auch der Dienstag sieht dann ähnlich aus.
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3: Aktuell hätten wir für euch keine Störungsmeldungen vorliegen. Egal wo es hingeht, gute Fahrt.
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4: Der Sonntag heute ist eher so ein bisschen grau und verregnet. Da freut sich auf jeden Fall die Natur und wir uns auch. Da müssen wir nämlich draußen nicht gießen. Die Temperaturen gehen ebenfalls etwas runter. Dann können sich die Dächer auch etwas abkühlen. Und die Dachgeschossbewohner, die freuen sich. Maximal 20 Grad heute. Der Wettertrend. Morgen schon kommt die Sonne zurück. Jetzt noch nicht mit voller Power, aber immerhin so 23, 24 Grad sind durchaus drin. Höchstens vereinzelt nochmal Regenschauer. Und auch der Dienstag sieht dann ähnlich aus.
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1: Ich bin Justin Hamm, guten Morgen. Im kleinen WM-Finale hat es in der Nacht ein echtes Fußballfeuerwerk gegeben. England hat Frankreich in der regulären Spielzeit mit 6:4 besiegt. Für die Engländer um Trainer Thomas Tuchel ist Platz 3 das beste WM-Ergebnis seit 60 Jahren. Trost gab's für Frankreichs Superstar Mbappé. Er liegt nun mit 10 Treffern alleine auf Platz 1 der Torjägerliste. Aber Lionel Messi kann noch nachziehen im großen Finale. Heute zwischen Argentinien und Spanien ab 21 Uhr. Aus der Wirtschaft kommen in den letzten Jahren nicht so viele Good News, umso wertvoller ist diese. Das Handwerk in Deutschland findet wieder mehr Nachwuchs. Fast 68.000 Ausbildungsverträge wurden im ersten Halbjahr geschlossen. Eine Steigerung von 5%. Sorita Suvali berichtet.
2: Dachdecker, Elektroniker oder Anlagenmechaniker werden dringend gebraucht. Und das spricht sich offenbar herum. Handwerkspräsident Dittrich sagt, junge Menschen setzen wieder stärker auf sichere Jobs, gute Verdienstmöglichkeiten und echte Karrierechancen. Trotzdem bleiben noch mehr als 20.000 Ausbildungsplätze im Handwerk unbesetzt.
1: Nach dem Rücktritt von Unionsfraktionschef Spahn will Kanzler Merz die Nachfolge noch vor seinem Urlaub Ende Juli klären. Das geht aus Regierungskreisen hervor. Als heißester Kandidat gilt Kanzleramtschef Frei. Morgen tagt das CDU-Präsidium. Spahn war gestern nach Kritik an seiner Leihmutterschaft zurückgetreten. Die Linksfraktion im Bundestag fordert kostenloses Leitungswasser in Gaststätten und öffentlichen Einrichtungen. Außerdem will sie flächendeckende Trinkbrunnen im öffentlichen Raum. Gleichzeitig lehnt die Fraktion die geplante

0: Zuckersteuer auf Limo und Cola ab. Die sei unsozial. Die Linke will unter anderem ein Verkaufsverbot von Produkten mit hohem Zucker-, Fett- und Salzgehalt an Schulen. Heute Morgen um 6 Uhr haben sich wieder tausende Tänzerinnen und Tänzer im Englischen Garten in München zum traditionellen Kochelball eingefunden. Den gibt es schon seit mehr als 140 Jahren. Damals traf sich das Hauspersonal der Stadt an Sonntagen zum Tanzen und Feiern. Ein Verein will den Kochelball jetzt sogar zum Weltkulturerbe machen.
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2: Derzeit ohne Meldungen für euch. Gute Fahrt.
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4: Im Moment sind uns keine Blitzer gemeldet.
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6: Der Sonntag heute ist eher so ein bisschen grau und verregnet. Da freut sich auf jeden Fall die Natur und wir uns auch. Da müssen wir nämlich draußen nicht gießen. Die Temperaturen gehen ebenfalls etwas runter. Dann können sich die Dächer auch etwas abkühlen. Und die Dachgeschossbewohner, die freuen sich. Maximal 20 Grad heute. Der Wettertrend. Morgen schon kommt die Sonne zurück. Jetzt noch nicht mit voller Power, aber immerhin so 23, 24 Grad sind durchaus drin. Höchstens vereinzelt nochmal Regenschauer. Und auch der Dienstag sieht dann ähnlich aus.
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8: Guten Morgen, ich bin Emily Gingel. Es ist kurz nach 7 und in der Oberpfalz finden heute Messen zu einer besonderen Schutzheiligen statt, der heiligen Margareta. Eigentlich ist ihr Gedenktag erst morgen, aber gefeiert wird schon heute. Sie ist unter anderem die Patronin für Schwangere oder Frauen mit Kinderwunsch. Um sie ranken sich zahlreiche Legenden und Bauernweisheiten. Gleich reden wir mit einer Expertin über diese sehr bekannte Heilige.

0: erhalten.
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2: Mit dem Himmelreich ist es wie mit einem Sämann. Die gute Saat wird ausgebracht und wächst und gedeiht. Ja, in mir ist viel Gutes angelegt. Ich habe Talente und Fähigkeiten bekommen, die sich in meinem Leben entfalten. Ich habe manches gute Wort mitbekommen, das mich leben lässt. Aber auch das Unkraut beginnt zu wachsen. Es gibt Schattenseiten in meinem Leben. Dinge, die nicht so laufen, wie ich es mir wünsche. Krankheit und Angst, die mich befallen. Streit mit meinen Mitmenschen und. Jesus gibt uns im Evangelium den Rat. Es gehört beides zu deinem Leben. Die gute Frucht, die wächst, aber auch das Unkraut, das verdirbt. Das Unkraut wird einmal bei der Ernte verbrannt. Die gute Frucht aber wird in die Scheune eingefahren. Eine tröstliche Zuversicht. Trotz aller Schattenseiten und Dunkelheiten ist da die Gewissheit. Das Gute bleibt. In diesem Sinn wünsche ich Ihnen einen gesegneten Sonntag. Wolfgang Sausner, Bischöfliches Jugendamt Regensburg.
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0: Charivari am Sonntagmorgen, ob in Eggelfing, bei Köfering, in Mamming, Alterhofen oder Lindach bei Schierning, in all diesen Vereinen wird heute Patrozinium gefeiert. Denn all diese Kirchen sind der heiligen Margareta geweiht. Ihr Gedenktag ist morgen, also am 20. Juli.
1: Die heilige Margareta wurde früher vor allem auf dem Land hoch verehrt. Margarete oder Gretel war über Jahrhunderte einer der beliebtesten Mädchennamen in Bayern. Und sie hatte ein wichtiges Patronat, weiß Volkskundlerin Dorothea Steinbacher.
2: Bis ins frühe 20. Jahrhundert war es üblich, dass die Hebamme bei der Geburt ein vorher gesegnetes rotes Band mitgebracht hat. Das war die sogenannte Margaretenschleife. Und dieses Band hat man dann an das Bettgestell gebunden, damit die Geburt leicht und reibungslos verläuft.
1: Der Brauch geht auf die Heiligenlegende der Margareta zurück.
2: Es gibt ja viele Legenden um die heilige Margareta, aber die bekannteste ist die vom Drachen. Der hat immer wieder versucht, die standhafte Jungfrau vom Glauben abzubringen. Der hat es mit aufgerissenem Drachenmaul in seinen Krallen gefangen. Manchmal heißt es sogar, dass er sie verschlungen hat. Und dann ist dem Drachen der Bauch geplatzt, nur weil sie das Kreuzzeichen geschlagen hat. Und die Margarete ist unversehrt entkommen.
1: Und so wurde Margareta zur Patronin werdender Mütter.
2: Frauen mit Kinderwunsch, Schwangere und Gebärende haben den Beistand der Heiligen für ihre glückliche Geburt erfleht, weil schließlich

0: ist hier auch ohne Schwierigkeiten aus dem Bauch des Drachen wieder herausgekommen.
1: Abgebildet ist Margareta meist mit Kreuz und Drachen. Jahrhundertelang gehörte sie bei uns zu den meistverehrten Heiligen.
0: Die Margareta ist auch eine der 14 Nothelfer und in Bayern ist eine von den drei heiligen Madeln, zusammen mit der Barbara und der Katharina. Wenn man da als vierte noch die heilige Dorothea dazu nimmt, hat man die sogenannten Virgines Capitales. Das sind die vier wichtigsten heiligen Jungfrauen.
1: Der Margaretentag mitten im Juli ist seit jeher auch ein wichtiger Wetterlusttag.
0: Weil der 20. Juli mitten in die Heuernte gefallen ist, hat es in der Oberpfalz geheißen, am Greitentag, also am Gretentag, darf kein Sansen ruhen, sonst will der Himmel nichts Gutes mehr tun. Man hat geglaubt, wer an diesem Tag faulenzt, der beschwört Hagelwetter für das restliche Jahr herauf. Und die Bauern haben um den Margaretentag ganz genau die Schwalben beobachtet. Weil wenn die nämlich tief geflogen sind, hat man gesagt, dann gibt es den gefürchteten Margaretenregen, der das Heu auf den Feldern verfaulen lässt.
1: Judith Kumpfmüller, katholische Redaktion.

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1: Mit Claudia Preski, guten Morgen. Im Exerzitienhaus Werdenfels in Nittendorf können Interessierte am Mittwoch einen besinnlichen Abend erleben. In der Bruder-Klaus-Kirche wird von 7:30 bis 8:30 ein Abendlob gefeiert. Unter dem Motto, wir loben dich, Gott und lieben das Leben. Mit dabei der Chor Gaudiamus. Atem holen, zur Ruhe kommen, Stille, gemeinsames Singen und Beten. All das umfasst das Abendlob. Gospelklänge für einen guten Zweck gibt es am Freitag ab 20 Uhr in der Regensburger Dreieinigkeitskirche zu hören. Das rund 40-köpfige Ensemble Deliverance bringt gemeinsam mit Solistinnen, Solisten und einer Band ein abwechslungsreiches Programm auf die Bühne. Die Musik reicht von Gospel über Pop, Rock, Soul und Jazz bis hin zu Hip-Hop und Latin-Einflüssen. Viele Stücke stammen dabei aus eigener Feder und geben dem Chor seinen unverwechselbaren Klang. Der Eintritt ist frei. Wer möchte, kann am Ausgang für die Sanierung des historischen gesamten Friedhofs spenden. Das Krankenhaus der Barmherzigen Brüder veranstaltet nächstes Wochenende eine Gesundheitsmesse im Regensburger Jahnstadion. Hier kann man sich jeweils von 10 bis 18 Uhr bestens informieren. Aus den Bereichen Medizin, Fitness, Ernährung, Pflege und Wellness. Vorträge und Workshops werden angeboten. Es gibt praktische Mitmachaktionen, Fachleute und Experten beraten vor Ort. Und das alles bei kostenlosem Eintritt. In der Weltenburger Klosterkirche ist nächsten Samstag ein Sommerkonzert. Ausführende sind der Chor und das Kammerorchester der Weltenburger Musikgemeinschaft sowie einige Solisten. Sie präsentieren Werke von Mozart und Haydn. Konzertbeginn ist um 19 Uhr. Karten gibt es im Vorverkauf, in der Klosterschenke oder dann an der Abendkasse. Was wir jetzt noch machen, ist zum Namenstag gratulieren. Heute am 19. Juli sagen wir alles Gute Marina, Bernulf und Reto.
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2: Für euch aktuell normaler Verkehr auf den Straßen in der Region. Gute Fahrt.
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2: Momentan liegen uns keine Blitzer vor.
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4: Der Sonntag heute ist eher so ein bisschen grau und verregnet. Da freut sich auf jeden Fall die Natur und wir uns auch. Da müssen wir nämlich draußen nicht gießen. Die Temperaturen gehen ebenfalls etwas runter. Dann können sich die Dächer auch etwas abkühlen. Und die Dachgeschossbewohner, die freuen sich. Maximal 20 Grad heute. Der Wettertrend. Morgen schon kommt die Sonne zurück. Jetzt noch nicht mit voller Power, aber immerhin so 23, 24 Grad sind durchaus drin. Höchstens vereinzelt nochmal Regenschauer. Und auch der Dienstag sieht dann ähnlich aus.
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5: Zusammen starten wir rein in den Sonntag. Gleich ein Thema bei uns, wie wir im lauten, hektischen Zeitalter von Social Media das Zuhören nicht vergessen und warum digitale Seelsorge so wichtig ist.

0: 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Im Netz wird oft übereinander statt miteinander geredet, aber wie funktioniert echtes Zuhören zwischen Likes und hitzigen Debatten? Anna Bamberger ist als Pfarrerin Anna auf Instagram bekannt. Sie macht digitale Seelsorge genau dort, wo es oft am lautesten ist und beherrscht die Kunst, im digitalen Raum wirklich hinzuhören.
1: Das Smartphone ist immer dabei, die nächste Nachricht nur einen Klick entfernt. Wir kommunizieren heute mehr denn je. Und doch fühlen sich viele Menschen ungehört. Für Anna Bamberger ist das Internet ein Raum, der dringend offene Ohren braucht. Doch wie hört man eigentlich zu, wenn man sein Gegenüber gar nicht sieht und die Stimme fehlt?
2: Menschen geben etwas von sich preis, schreiben einen Satz. Und dann muss man sich überlegen, was höre ich daraus? Gehe ich gleich mit meinen Erwartungen rein? Frage ich nochmal nach? Lasse ich Raum, um weiterzuerzählen? Oder blocke ich es gleich ab mit irgendwas, ne? Lade ich zum Gespräch ein oder nicht?
1: Oft sind es gerade die scheinbar anonymen Weiten des Internets, die es den Usern leichter machen, sich zu öffnen. Die Pfarrerin erlebt täglich, dass Menschen online Dinge ansprechen, die sie im echten Leben vielleicht für sich behalten würden.
2: Klar ist es leichter, jemandem vielleicht etwas Peinliches oder etwas, für das man, wo man wirklich struggelt, zu erzählen, wenn ich den nicht 2 Tage später im Supermarkt treffe.
1: Doch diese Anonymität hat auch eine dunkle Seite. Das Netz kann ein extrem toxischer Ort sein. Wo die Hemmschwelle sinkt, entlädt sich oft ungefilterte Wut. Auch Anna Bamberger wird in den Kommentarspalten regelmäßig mit Hass konfrontiert. Das Smartphone dann einfach wegzulegen, ist für sie aber keine Option. Im Gegenteil.
2: Also wenn mich Leute mit Hass überrollen, dann motiviert mich das eher zu sagen, nein, aber dieser Ort braucht auch Liebe. Und dann möchte ich eben, oder wenn Leute nicht bereit sind, in Gespräche zu gehen, dann möchte ich gerade besonders gerne mit Leuten reden.
1: Um diese Haltung zu bewahren und nicht selbst emotional abzustumpfen, muss sie ihre eigene Kommunikation immer wieder hinterfragen. Gerade wenn Nachrichten triggern oder Diskussionen hitzig werden, hilft laut der Pfarrerin vor allem eines: Entschleunigung.
2: Der wichtigste Tipp ist, das Kopfkino einen Moment anhalten, Raum geben, Zeit lassen. Habe ich dich richtig verstanden? Was ist eigentlich deine Motivation? Worum geht es wirklich? Erklär nochmal. Ich höre zu, ich habe Zeit.
1: Ein offenes Ohr im Internet zu haben, kostet manchmal Nerven. Aber Empathie funktioniert auch durch den Bildschirm. Wenn wir bereit sind, nicht nur schnell zu tippen, sondern wirklich hinzuhören. Matthias Nabers, Evangelische Redaktion.

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0: 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Seit 750 Jahren ist er in Regensburg ein echter Hingucker. Der gotische Dom St. Peter. Ob Glasfenster, Wasserspeier oder die Orgel, man kann sich kaum satt sehen. Derzeit befindet sich in der benachbarten Museumskirche St. Ulrich eine Ausstellung. Faszination Kathedrale heißt sie. Und dabei fällt auf, den Dom schaut jeder mit anderen Augen an.
1: Die Ausstellung mit rund 45 Objekten gibt es passend zum 750-jährigen Jubiläum. Domvikar Werner Schrüfer, der Künstlerseelsorger im Bistum Regensburg, hat jede Menge Kunstwerke aus seiner eigenen Sammlung dafür beigesteuert. In einer Führung gibt er Einblicke in die Ulrichskirche, die Entstehung der Sammlung und einige der Ausstellungsobjekte selbst.
2: Das älteste Bild in dieser Sammlung, das ist um den Ersten Weltkrieg entstanden, eine, wie ich finde, großartige Perspektive über die Stadt und über die Kathedrale von Regensburg.
1: Gezeigt werden in der Ausstellung nur Kunstwerke aus dem 20. und 21. Jahrhundert. Dabei haben die Künstler generell verschieden gearbeitet und zum Beispiel Installationen, Gemälde oder Fotografien angefertigt.
2: Es war uns ein Anliegen, keine historischen oder mittelalterlichen Stiche oder was es gibt es drauf. Nein, es geht hier um zeitgenössische Kunst.
1: Darunter sind auch 4 Arbeiten, die eigens in Auftrag gegeben wurden. Eine davon ist ein Gemälde der Regensburger Künstlerin Tanja Riebel. Bei einer Führung durch die Ausstellung mit Domvikar Werner Schrüfer zeigte sich Georg Schindelweg davon besonders angetan. Darauf sieht man im Inneren des Doms
3: wie 2 Menschen ohne Gesicht, ohne viel Haltung, aber in der Bewegung zeigen, wie sie von Herz zu Herz einfach miteinander sind. Also das hat mich dermaßen begeistert und eigentlich braucht es den Dom gar nicht für das, was diese 2 Menschen eigentlich in ihrer Verbundenheit zeigen.
1: Von einer anderen Auftragsarbeit, einer Installation der Regensburger Multimedia-Künstlerin Paula Dischinger, war Gabi Meier-Schübel besonders begeistert.
4: Das ist eine weiße Stoffbahn, die in eine Farbbad gehängt worden ist. Dann steigt die Farbe hoch und dann hört sie auf, dann trocknet es ein bisschen, dann wird wieder Farbe nachgezogen und es schaut fast aus wie Landschaft. Also unterschiedliche Linien, unterschiedliche Formen.
1: Super interessant. Nicht nur die Ausstellung, sondern auch die Führung mit Domvikar Werner Schrüfer, findet Christoph Bozenhardt.
5: Ja, bei der Führung habe ich gelernt, dass der Dom auch heute noch sehr viele Künstler inspiriert. Und das natürlich in einer Zeit, die immer mehr säkularisiert ist, faszinierend, um zu sehen, dass so ein altes, geschichtsträchtiges, religiöses Gebäude auch heute noch für Künstlerinnen und Künstler eine so starke Anregung sein kann.
1: Wer nun auch ganz neugierig auf Faszination Kathedrale ist, der kann sich die Ausstellung während der Öffnungszeiten von St. Ulrich anschauen. Aber nur noch bis zum 16. August. Die nächste Führung durch die Ausstellung gibt's heute wieder um 14 Uhr. Bea Kost.

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9: Ich bin Justin Hamm, guten Morgen. Mit einem Torfestival haben sich England und Frankreich aus der Fußball-Weltmeisterschaft verabschiedet. Mit 6:4 setzten sich die Engländer im Spiel um Platz 3 durch. Dabei gab es unter anderem einen Dreierpack von Englands Saka und zwei Tore von Frankreichs Star Mbappé, der die Torjägerliste mit 10 Treffern anführt. Heute Abend steigt das große Finale in New York, Spanien gegen Argentinien ab 21 Uhr. Große Unternehmen in der EU dürfen unverkaufte Kleidung und Schuhe künftig nicht mehr vernichten. Eine entsprechende EU-Vorschrift gilt ab heute. Dieter Ebeling berichtet.
10: Künftig müssen die Firmen ihre unverkaufte Kleidung entweder spenden und verschenken oder aber sie günstiger verkaufen. Nur wenn das alles nicht funktioniert, dürfen die Textilien vernichtet werden. Der Handelsverband Deutschland sieht darin neue Chancen für Verbraucher. Es könnte mehr reduzierte Ware über Outlets oder Secondhand-Kanäle geben.
9: Bundeswirtschaftsministerin Reiche will bei der Solarförderung kürzen. Kritik gibt's aus der Branche. Die Pläne seien aus der Zeit gefallen und gefährdeten zehntausende Jobs, heißt es zum Beispiel vom Bundesverband Solarwirtschaft. Für Strom aus kleineren Solaranlagen, die ab 2027 errichtet werden, soll es Reiche zufolge nur noch 3 Jahre lang eine garantierte Vergütung geben. Das UNESCO-Welterbekomitee tagt in der südkoreanischen Stadt Busan und Deutschland bewirbt sich mit der Waldsiedlung Zehlendorf in Berlin um einen neuen Eintrag. Die rund 100 Jahre alte Bauhaussiedlung soll die bestehende Welterbestätte Siedlungen der Berliner Moderne erweitern. Eine Entscheidung fällt voraussichtlich in einer Woche. Und nochmal zum Sport, die weiteren Highlights heute. Die Tour de France geht in die 15. Etappe von Champagnol auf das Plateau de Soleil. Die Radfahrer, die um den Gesamtsieg fahren, sind gefragt. Und in der Formel 1 steigt der große Preis von Belgien. In Spa startet erneut der WM-führende Kimi Antonelli im Mercedes von der Pole Position.
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11: Für euch aktuell normaler Verkehr auf den Straßen in der Region. Gute Fahrt.
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2: Momentan liegen uns keine Blitzer vor.
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4: Der Sonntag heute ist eher so ein bisschen grau und verregnet. Da freut sich auf jeden Fall die Natur und wir uns auch. Da müssen wir nämlich draußen nicht gießen. Die Temperaturen gehen ebenfalls etwas runter. Dann können sich die Dächer auch etwas abkühlen. Und die Dachgeschossbewohner, die freuen sich. Maximal 20 Grad heute. Der Wettertrend. Morgen schon kommt die Sonne zurück. Jetzt noch nicht mit voller Power, aber immerhin so 23, 24 Grad sind durchaus drin. Höchstens vereinzelt nochmal Regenschauer. Und auch der Dienstag sieht dann ähnlich aus.
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6: Kurz nach 8 am Sonntag, ich bin Emily Gingel, guten Morgen. Mit dem Glauben gegen Burnout, wie sich Schlager- und Kirchensängerin Brigitte Träger aus der Oberpfalz mit dem Glauben aus einer schweren Lebenskrise herausgezogen hat, erfahrt ihr in wenigen Minuten.

0: 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Die gebürtige Oberpfälzer Schlager- und Kirchensängerin Brigitte Träger hat in ihrem Leben bereits einiges erlebt. Aufgewachsen ist sie in Georgenberg im Landkreis Neustadt an der Waldnaab. Mit nur 17 Jahren gelang ihr der Durchbruch im Schlagerbusiness. Ihren inneren Frieden fand sie jedoch erst nach einer schweren Lebenskrise.
1: Anfangs genoss sie den Erfolg einfach. Sie stand gern auf der Bühne und singen war und ist ihre große Leidenschaft. Schwierig wurde es erst, als sie ihr Hobby zum Beruf machte.
2: Und dann kommt der Druck, erfolgreich sein zu müssen. Und

0: Dann wird man manchmal auch verbissen und die Freude und die Lockerheit geht verloren. Und das war auch bei mir so. Und da habe ich im Glauben sehr viel Halt bekommen.
1: Doch irgendwann gab ihr auch das nicht mehr genügend Halt. Äußerlich lief alles super, innerlich herrschte Leere. Dann kam die Esoterik ins Spiel.
0: Wenn man einmal da die Tür geöffnet hat, dann kommen andere Einflüsse noch bis hin zu Kartenlegen, Pendeln, Hellseherei oder wie auch immer.
1: Glücklich gemacht hat sie das alles nicht. Im Gegenteil, kurz vor dem völligen Burnout versuchte sie es nochmal mit einer Pilgerreise. Die führte sie an den Marienerscheinungsort Medjugorje in Bosnien-Herzegowina.
0: Ich habe da so ein inniges Erlebnis gehabt. Ich habe so die Liebe Gottes gespürt und so viel Erkenntnis bekommen, dass ich heimkam und habe alles, was ich gehabt habe an esoterischen Einflüssen, alles in die Mülltonne geschmissen. Und wenn es jetzt hier jemand hört und sagt, ja, was ist denn da schon Schlimmes dran? Ich sage immer, jeder muss seine Erfahrungen machen, aber ich habe gelernt und erfahren, dass wirklich das Heil eben in Jesus Christus ist.
1: Das Glück vollkommen machte schließlich die Begegnung mit ihrem heutigen Ehemann. Kennengelernt haben sich die beiden über eine katholische Dating-Plattform. Gemeinsam leben sie ihren Glauben und bei Konzerten ist er ihr eine wichtige Stütze.
0: Von den Konzerten her versuche ich den Menschen die Liebe Jesu näher zu bringen und einfach hier auch Halt zu bekommen durchs Gebet. Weil ich merke auch immer mehr, dass viele gar nicht mehr wissen, dass man beten könnte und auch für sich, für die anderen. Und dass man hier auch eine Unterstützung des Himmels bekommt, die ja förmlich warten, dienen zu dürfen. Ob das unsere Schutzengel sind und die Heiligen. Und Jesus liebt uns über alles.
1: Mehr zu Brigitte Trägers Lebensgeschichte und wo sie überall bei Konzerten zu hören ist, das kann man alles online nachlesen unter brigitte-träger.de. Jacinta Rössler, katholische Redaktion.

0: 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Stress, Zukunftsängste, Einsamkeit. Die psychische Gesundheit junger Menschen rückt immer stärker in den Fokus. Neben therapeutischen Angeboten suchen viele auch nach Orientierung und innerem Halt. Welche Rolle dabei Glaube und Spiritualität spielen können und wo ihre Grenzen liegen, darüber haben wir mit der Hochschulseelsorgerin Pfarrerin Sonja Sibber-Heißmann gesprochen.
1: Freiheit, Zukunft, Leistungsdruck. Die Studienzeit ist für viele junge Menschen eine Zeit voller Möglichkeiten, aber auch voller Unsicherheiten und Sorgen. In der Hochschulseelsorge in Passau erlebt Pfarrerin Sonja Sibber-Heißmann diese Herausforderungen täglich. Viele Studierende suchen das Gespräch, weil sie Orientierung brauchen oder sich einfach einen geschützten Raum wünschen.
2: Themen wie Prüfungsangst, Perfektionismus, wie bereite ich mich darauf vor, auch ganz praktisch, aber eben auch die Fragen, die daran hängen, die dann eher so generell ins Seelische oder in die Persönlichkeit eben hineingehen, aber auch allgemein Fragen von Beziehungen, Einsamkeit. Bei mir ist schon auch immer mal wieder tatsächlich auch Thema zu Fragen zu Religion oder zu gibt es eigentlich Gott oder irgendwelche Fragen, die sich um den eigenen Glauben oder um Zweifel oder wie auch immer drehen.

0: würde sagen, es ist wirklich auch eine ganz bunte Mischung.
1: Besonders wichtig ist Sonja Sibor-Heißmann die Erfahrung von Gemeinschaft. Gerade weil sich viele junge Menschen trotz sozialer Netzwerke einsam fühlen, kann Kirche Orte schaffen, an denen gegenseitige Unterstützung möglich wird. In Passau klappt das mit dem großen Studentenchor gut.
0: Also einerseits singe ich auch gerne, aber andererseits ist es mir vor allem auch wichtig, dass ich die Studis ein bisschen kennenlerne, die da singen, und dass dann Kontakt da ist. Da sind auch oft dann Gespräche, wo es dann auch ganz viel um Glauben geht. Die Mischung der Studis, also ich meine, wer in so einem Chor singt, wo halt so klassische Werke auch gesungen werden, das ist auch sehr unterschiedlich, aber da haben viele schon auch so ein bisschen eine, zumindest ein bisschen eine kirchliche Sozialisation. Und von daher sind das aber viele Gelegenheiten, wo das dann möglich ist und wo das sehr unkompliziert und sehr selbstverständlich möglich wird.
1: Glaube und Mental Health passen also gut zusammen. Die psychische Gesundheit allgemein und die der jungen Menschen braucht aber noch mehr Sichtbarkeit, so Sibor Heißmann.
0: Es ist nicht mehr ganz so unter den Teppich gekehrt oder tabuisiert wie noch vor Corona. Die Frage ist so, was macht das eigentlich gesellschaftlich? Also wenn ich dann als Jura- oder Lehramtsstudierender Mensch trotzdem Angst haben muss, nicht verbeamtet zu werden, weil immer noch nicht einfach klar gesagt ist und klar geregelt ist, dass eine Psychotherapie nicht ein Nein heißt, wenn es um die Verbeamtung geht. Also diese Schizophrenie in unserer Gesellschaft, dass man einerseits sowas wie seine Probleme wirklich bearbeiten an der Wurzel und nicht nur so bla bla bla, oft drüber kommt, dass es dann letztlich nicht gewünscht ist oder vielleicht auch wirklich nicht gewünscht ist, weil es dann doch eigentlich nur um Macht, Geld, Arbeitsfähigkeit geht, anstatt zu sagen, wir könnten wettbewerbsfähig sein, aber mit Menschen, die viel gesättelter sind in sich.
1: Eva Schlössl, Evangelische Redaktion.

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1: Mit Claudia Breski, schönen guten Morgen. Am Samstagabend wird in St. Matthäus in Regensburg um 18.30 Uhr der Abendsegen gefeiert. Ein meditativer Gottesdienst mit moderner Musik, Kerzenlicht, Zeiten der Stille und zeitgemäßen Gebeten. Statt einer klassischen Predigt stehen Literaturtexte, Lieder oder Bilder im Mittelpunkt, die gemeinsam betrachtet und eingeordnet werden. Zum Abschluss gibt es für alle eine kleine Erinnerung zum Mitnehmen. Nach dem Gottesdienst sind die Besucherinnen und Besucher eingeladen, im Gemeindehaus bei Essen und Trinken noch miteinander ins Gespräch zu kommen. Neue Wege nach einer Trennung zu gehen, ist manchmal ganz schön schwer. Die katholische Ehe-, Familien- und Lebensberatung hilft dabei.

0: Konkret startet sie in 1,5 Wochen in Regensburg ein Gruppenangebot für Männer unter dem Motto Kraft für neue Wege. Der Kurs geht über mehrere Monate, findet Mittwochabend einmal im Monat statt und führt vom Trennungsschmerz hin zu einem gelingenden, selbstbestimmten neuen Leben. Details finden sich auf der Homepage eheberatung-regensburg.de. Und allein zu Hause zu singen, kann man machen. Viel mehr Spaß macht es allerdings, mit anderen zu singen. Singen ist nämlich gesund und macht glücklich. Sing mit heißt es deshalb morgen Abend im Geistlichen Zentrum Cham. Kirchenmusikerin Margarete Hetzelein gestaltet das Feierabendsingen mit einem bunten Potpourri, angefangen von Schlagern der 70er über Kanons bis hin zu Liedern aus dem Gotteslob. Los geht's morgen um 18 Uhr. Anmeldungen dafür sind möglich bei der katholischen Erwachsenenbildung Cham.
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3: Und aktuell in der Region hätte man normalen Verkehr auf den Straßen, egal wo es hingeht. Wir wünschen gute Fahrt.
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3: Im Moment sind uns keine Blitzer gemeldet.
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4: Der Sonntag heute ist eher so ein bisschen grau und verregnet. Da freut sich auf jeden Fall die Natur und wir uns auch. Da müssen wir nämlich draußen nicht gießen. Die Temperaturen gehen ebenfalls etwas runter. Dann können sich die Dächer auch etwas abkühlen. Und die Dachgeschossbewohner, die freuen sich. Maximal 20 Grad heute. Der Wettertrend. Morgen schon kommt die Sonne zurück. Jetzt noch nicht mit voller Power, aber immerhin so 23, 24 Grad sind durchaus drin. Höchstens vereinzelt nochmal Regenschauer. Und auch der Dienstag sieht dann ähnlich aus.
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6: Und jetzt in dieser halben Stunde geht's unter anderem darum, was es mit der Missio Canonica auf sich hat und warum sie so wichtig für angehende Religionslehrer ist.
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0: Das ist euer Sonntagmorgen auf Charivari mit Kirche, Kultur und Soziales. Studium, Referendariat und Staatsexamen, ganz schön viel Zeit und Nerven kostet es, Lehrer zu werden. Beim Fach Religion ist es damit aber noch nicht getan, denn diese Lehrkräfte brauchen auch noch die Missio Canonica.
1: Was es damit auf sich hat, weiß Monsignore Martin Priller. Er leitet im Bistum Regensburg die Hauptabteilung Schule und Hochschule.
2: Die Missio Canonica ist die offizielle Bevollmächtigung, nicht nur Beauftragung, sondern wirklich Bevollmächtigung seitens der Kirche für Religionslehrkräfte, dass sie diesen Dienst im Auftrag und im Namen der Kirche vollziehen dürfen.
1: 18 frisch gebackene Lehrkräfte haben die Missio Canonica heuer im Rahmen eines Gottesdienstes und einem anschließenden Festakt im Regensburger Gasthaus Spitalgarten erhalten. Sie waren Referendare fürs Lehramt an der Realschule, dem Gymnasium und den beruflichen Schulen. Jetzt starten sie so richtig ins Berufsleben. Dafür wünscht Ihnen Martin Priller
2: Freude am Unterrichten. Viele sagen mir, ich frage immer gerne nach der Motivation, warum Religion als Fach. Und viele sagen, das ist halt ein Fach, das sich unterscheidet von den anderen Fächern, weil es nicht nur um Wissen und abgeprüftes Lernen geht, sondern auch wirklich um das Leben, um die existenziellen Fragen, die die Kinder und Jugendlichen bewegen und beschäftigen.
1: Maria Schweiger und Magda

0: Lena Gottfried haben nur noch ihre Missio-Urkunden in der Tasche. Und ganz klar ist, das Fach Religion ist doch ein wenig anders vom Schulstoff her.
1: Ich finde, Reili ist so einer der wenigen Unterrichte, der wirklich den Freiraum für Schüler bietet, über sich nachzudenken, über ihre Gefühle, über ihre Emotionen, über ihren Lebensweg. Und ich finde, da ist eigentlich jede Stunde irgendwo besonders.
2: Naja, ich bin so ein bisschen auch im Umfeld der Kirche groß geworden. Das hat mir immer viel Freude bereitet, hat mir irgendwie eine Bedeutung auch im Leben gegeben. Und ich hoffe, dass ich den Kindern das ebenso weitergeben kann, Werte vermitteln kann. Das wäre so mein Wunsch im Religionsunterricht.
0: Die Verleihung der Missio-Urkunden markiert den Abschluss einer langen Ausbildungszeit. Die Überreichung der Urkunden übernahm Bischof Rudolf selbst. Denn Religionslehrerinnen und Lehrer sind ihm natürlich wichtig.
3: Für viele Kinder, Jugendliche, junge Erwachsene ist der Religionsunterricht, der konfessionelle Religionsunterricht an den Schulen, die wichtigste, manchmal sogar die einzige Begegnung mit einem Gesicht der Kirche, mit einer Person, mit einem Menschen, der glaubt und der den Glauben weiterträgt, bezeugt. Und das tun unsere Religionslehrerinnen und Religionslehrer jetzt auch im Auftrag der Kirche. Und dafür bin ich außerordentlich dankbar.
0: Den 18 frisch gebackenen Religionslehrkräften von Schulen unter anderem aus Schwandorf, Straubing und Neustadt an der Waldnaab wünschen wir auf ihrem Berufsweg alles Gute. Lea Grosser, katholische Redaktion.

0: 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Lachen ist die beste Medizin. Wer kennt ihn nicht, diesen Spruch? Von Herzen zu lachen tut so gut, beziehungsweise es täte gut, denn in unserem Alltag, in unserer Leistungsgesellschaft, kommt das Lachen leider viel zu oft zu kurz.
1: Das ist mehr als schade, findet die Diözesanvorsitzende vom Katholischen Deutschen Frauenbund, Martha Bauer. Aber irgendwie auch kein Wunder.
2: Wenn wir so die Weltlage anschauen, in den Nachrichten, wir haben selten Beiträge oder Themen, wo wir etwas zu lachen haben. Ganz im Gegenteil, das Lachen könnte einem eher abhanden kommen.
1: Martha Bauer bekommt von ihren Frauenbundmitgliedern bei verschiedensten Gelegenheiten immer wieder zu hören, das Lachen sei bei ihnen in den Hintergrund getreten. Zu ernst, zu belastend, die Themen, die sie beschäftigen.
2: Wir wollten es einfach mal wieder ganz bewusst hervorholen und in den Mittelpunkt stellen, nämlich das Lachen trotz aller Schwierigkeiten, die es im Leben gibt, von denen ja niemand verschont bleibt, trotzdem immer noch auch einen Stellenwert haben sollte und wir das wahrscheinlich auch vielleicht mal wieder üben müssen.
1: Geübt wird das am 19. September bei einem Seminar im Haus Johannisthal in Windisch-Eschenbach mit einem echten Spezialisten, quasi einer Fachkraft für Humor. Hubert Tremel, seines Zeichens Musiker, Autor, Kabarettist und auch promovierter Theologe.
2: Der Hubert Tremel hat schon auch das Geschick, die Menschen aus der Reserve zu locken. Und mit dem Hubert Tremel, wenn man auf einem Konzert war, ist man immer gut gelaunt, es macht Spaß und man nimmt das sehr, sehr viel mit.
1: Gerade auch was, das nachwirkt. Einfach lachen, die Kraft des Humors, heißt der Titel des ganztägigen Seminars. Es kostet einschließlich Verpflegung 80 Euro für Frauenbundmitglieder und 100 Euro für alle anderen interessierten Frauen, so Martha Bauer.
2: Wir sind natürlich auch froh über Frauen, die jetzt den Frauenbund vielleicht noch nicht kennen von dieser Seite oder auch den Hubert Tremel noch nicht erlebt haben, in Kombination mit dem Frauenbund. Also ich darf einfach einladen, sich darauf einzulassen, auf so einen ganz besonderen Tag,

0: die man jetzt im Alltag vielleicht nicht unbedingt verorten würde.
1: Noch kann man sich für das Seminar anmelden über die Homepage des Frauenbund Diözesanverbands Regensburg. Einzige Voraussetzung für die Teilnahme:
0: ein bisschen gute Laune und die Bereitschaft, sich auf Neues einzulassen. Ich glaube, die hat jede im Gepäck. Also es ist nichts einfacher, als ein Seminar beim Frauenbund zu besuchen.
1: Hubert Trimmel, der Referent des Seminars, ist übrigens von übermorgen bis nächsten Sonntag jeweils ab 12 Uhr im Degginger in Regensburg anzutreffen, bei einer Ausstellung mit seinen Gedichten und mit Bildern zu den Gedichten. Claudia Breski, katholische Redaktion.

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1: Ich bin Justin Hamm. Guten Morgen. Ab heute dürfen große Unternehmen in der EU unverkaufte Kleidung und Schuhe nicht mehr vernichten. Die Vorschrift soll Firmen dazu bringen, ihre Waren stattdessen zu spenden oder erneut zu verkaufen. Laut Handelsverband könnte das Verbot Verbrauchern zugutekommen, weil das Angebot an reduzierter Ware steigen könnte. Laut EU-Kommission werden in Europa jährlich bis zu 9% der unverkauften Textilien ungetragen vernichtet. Nach dem Rücktritt von Jens Spahn wegen der Leihmutterschaft für seinen Sohn sucht die Union einen neuen Fraktionschef. Bundeskanzler Merz will die Nachfolge noch vor seinem Urlaub Ende des Monats klären. Diana Kramer, wer sind denn die Kandidaten?
2: Am häufigsten wird aktuell Kanzleramtschef Thorsten Frey als möglicher Nachfolger von Jens Spahn genannt. Er war mal Stellvertreter, als der noch die Fraktion leitete, kennt sich also mit dem Job bestens aus. Auch CDU-Generalsekretär Carsten Linnemann oder Innenminister Alexander Dobrindt könnten mögliche Kandidaten sein. Am Montag tagt das CDU-Präsidium.
1: Bayern investiert 1,3 Millionen Euro in 4 neue Pflegeprojekte. Das hat Gesundheitsministerin Gerlach bekannt gegeben. Das Geld stammt aus dem Programm Gute Pflege in Bayern und soll die häusliche Pflege stärken. 80% der Pflegebedürftigen in Bayern werden nämlich zu Hause versorgt. Es brauche mehr wohnortnahe Lösungen, so CSU-Politikerin Gerlach. Neue Autos in der EU müssen seit diesem Monat eine Innenraumkamera haben, die Fahrer bei Ablenkung warnt. Die deutschen Datenschützer sehen darin keinen Verstoß gegen den Datenschutz, denn die Daten dürfen laut Vorschrift nicht weitergegeben und müssen sofort gelöscht werden. Verkehrsexperten halten das System grundsätzlich für sinnvoll. Finaltag bei der Fußball-WM in Nordamerika. Nachdem England sich mit dem 6:4 über Frankreich die Bronzemedaille gesichert hat, geht es heute um den Weltmeistertitel. Der amtierende Europameister Spanien trifft auf WM-Titelverteidiger Argentinien. Superstar Lionel Messi braucht 2 Tore, um Frankreich-Torjäger Kylian Mbappé wieder als WM-Rekordtorschützen zu überholen. Anstoß in New York ist um 21 Uhr.
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3: Mit Gregory Porter gehen heute Abend die Turn- und Taxis-Schlossfestspiele zu Ende. Mit seiner unverkennbaren Ballonmütze gilt er als einer der gefühlvollsten Jazzsänger seiner Generation. Die Festspiele dürften wieder an die 30.000 Besucher angelockt haben. Proteste gegen Fürstin Gloria blieben heuer aus. Rocksänger Peter Maffay hatte vor seinem Konzert am Donnerstag aber klar gegen Hass und Extremismus Stellung bezogen, in Anwesenheit der Gastgeberin. Die Umweltpreise vom Landkreis Neumarkt gehen dieses Jahr an die 4 Grundschulen Breitenbrunn, Postbauerheng, Pölling und Sengenthal. An den 4 Schulen hatten sich die Kinder intensiv mit Umwelt und Klima befasst und teilweise erstaunliche Aktionen dazu gestartet, sagt Landrat Martin Meyer. Jede Schule bekommt

0: 300 € Preisgeld. Außerdem werden noch 15 weitere Schulen im Landkreis als Anerkennung und Motivation finanziell belohnt. Angie Jelen, Charivari.
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0: Heute Morgen ist es auf den Straßen noch ruhig. Wir haben aktuell keine Verkehrsstörungen.
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0: Gerade sind keine Blitzer gemeldet.
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0: Es ist wirklich alles dabei heute. Sonnenschein, Wolken, Regenschauer, aber auch mal einzelne Gewitter sind durchaus möglich. Es wird warm heute im Laufe des Tages mit bis zu 25 Grad entlang der Donau. Der Wettertrend. Die neue Woche startet mit Sonnenschein und nur lockeren Wolken. Dabei wird es warm, aber nicht so heiß, mit Temperaturen im Schnitt von rund 26 Grad.
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5: Da geht's auf die A9 Nürnberg in Richtung München zwischen Denkendorf und Lenting. Aktuell 3 Kilometer Stau.
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5: Gerade sind keine Blitzer gemeldet.
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5: Es ist wirklich alles dabei heute. Sonnenschein, Wolken, Regenschauer, aber auch mal einzelne Gewitter sind durchaus möglich. Es wird warm heute im Laufe des Tages mit bis zu 25 Grad entlang der Donau. Der Wettertrend, die neue Woche, startet mit Sonnenschein und nur lockeren Wolken. Dabei wird es warm, aber nicht so heiß, mit Temperaturen im Schnitt von rund 26 Grad.
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0: Jede Woche gibt es bei uns die besten Lokale aus Regensburg, Niederbayern und der Oberpfalz und heute sogar einer der besten Biergärten in ganz Bayern. Denn heute marschieren wir rauf auf den Adlersberg im Landkreis Regensburg zum Brauereigasthof Brösselbräu. Beziehungsweise hochkommen könnt ihr, wie ihr wollt, Radl, Auto, Bus oder laut Chefin Franzi Brössel sogar mit dem Helikopter. Franzi, was war da denn los?
3: Was Besonderes, weil wir haben einen Helikopterlandeplatz. Nein, das wurde dazu einen Flug gebucht und hat ein Ziel gesucht und dann hat er gesehen, da können wir mal landen, das ist erlaubt da und haben wir hier gegessen noch bei uns.
0: Das gute bayerische Wirtshausessen. Franzi, was findest du da am leckersten?
3: Also ich würde sagen, unsere Kruste oder unsere Haxe, ob mit Semmel oder mit Reiberknödel, der Dunkelbiersoße, verbindet eigentlich das alles am besten.
0: Zu einem unschlagbaren Preis übrigens. So günstig bekommt ihr einen halben Schweinshaxen nirgends. Und dazu eins der hauseigenen Biere natürlich. Helles, Klosterpilz, Dunkles oder der legendäre Palmator. Ein Ort für Magen und Seele. Das ist unser Restaurant der Woche mit Blick über Regensburg und die weiten Felder rundherum. Der Brauereigasthof Brösselbräu auf dem Adlersberg. 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
1: Ich bin Justin Hamm. Aus der Wirtschaft kommen in den letzten Jahren nicht ganz so viele Good News. Umso wertvoller ist diese. Das Handwerk in Deutschland findet wieder mehr Nachwuchs. Fast 68.000 Ausbildungsverträge wurden im ersten Halbjahr geschlossen. Eine Steigerung von 5%. Soita Sovali berichtet.
2: Dachdecker, Elektroniker oder Anlagenmechaniker werden dringend gebraucht. Und das spricht sich offenbar herum. Handwerkspräsident Dittrich sagt, junge Menschen setzen wieder stärker auf sichere Jobs, gute Verdienstmöglichkeiten und echte Karrierechancen. Trotzdem bleiben noch mehr als 20.000 Ausbildungsplätze im Handwerk unbesetzt.
1: Russland hat die ukrainische Hauptstadt Kiew in der Nacht massiv mit ballistischen Raketen angegriffen. Bürgermeister Klitschko berichtet von Einschlägen und Bränden in mindestens 4 Stadtteilen. Die ukrainische Luftwaffe spricht von mehr als 2 Dutzend abgefeuerten Raketen. Die Ukraine klagte zuletzt über Materialmangel bei der Flugabwehr. In den österreichischen Alpen sind an unterschiedlichen Orten 2 Kletterer aus Deutschland tödlich verunglückt. In Vorarlberg verlor ein Urlauber aus Fürth auf einem Klettersteig auf der Fluchtalpe das Gleichgewicht. Er stürzte rund 100 Meter ab. Der Kletterer hatte zuvor über Kräfteverlust geklagt, eine der häufigsten Ursachen für Bergunfälle. Im zweiten Fall verunglückte ein 63-Jähriger beim Abstieg von der Wildspitze in den Ötztaler Alpen. Die Linksfraktion im Bundestag fordert kostenloses Leitungswasser in Gaststätten und öffentlichen Einrichtungen. Außerdem will sie flächendeckende Trinkbrunnen im öffentlichen Raum. Gleichzeitig lehnt die Fraktion die geplante Zuckersteuer auf Limo und Cola ab. Die sei unsozial. Die Linke will unter anderem ein Verkaufsverbot von Produkten mit hohem Zucker-, Fett- und Salzgehalt an Schulen. Der als frauenverachtende Influencer bekannte Andrew Tate und sein Bruder Tristan sind in den USA festgenommen worden. Die Verhaftung erfolgte im Zusammenhang mit britischen Ermittlungen wegen mutmaßlicher Sexualdelikte. Die britische Staatsanwaltschaft will jetzt weitere Anklagen erheben. 4 zusätzliche Opfer sollen betroffen sein. Darunter sind Vorwürfe wie Vergewaltigung und auch Menschenhandel.
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3: Der Bayerwald Tierpark hier in Lohberg lädt heute seine Tierpaten ein. Nach einer Begrüßung durch Tierparkchefin Claudia Schuh können sich die Gäste mit ihren Patentier treffen und damit schmusen oder herumtollen. Der Tierpark würde sich über neue Patenschaften freuen. Zwischen 30 und 500 Euro pro Jahr können die Paten in ihr Tier investieren, egal ob Reh, Eule, Waschbär, Luchs oder Wiesent. Eine Patenschaft ist laut Tierpark auch ein tolles Geschenk. Das Regensburger Wörthbad feiert heute ein Sommerfest für Klein und Groß. Auf Besucherinnen und Besucher warten viele bunte Aktionen. So gibt es bis 17 Uhr auf der Liegewiese ein actionreiches Kinderprogramm. Beim Wasserkraftwerk können die Kleinen mit Röhren und Halterungen ihr eigenes Wasserkraftwerk bauen. Außerdem sorgt ein DJ mit entspannter Musik in der Zeit von 13 bis 18 Uhr für die passende Stimmung im Regensburger Wörthbad. Angie Jelen, Charivari.
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3: Da geht's auf die A9 Nürnberg in Richtung München fahren. Am Kindinger Berg zwischen Altmühltal und Lenting sind es derzeit 5 Kilometer Stau, kostet euch gut 20 Minuten extra.
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2: Derzeit sind keine Blitze gemeldet. Ihr könnt uns aber gerne anrufen, wenn ihr was seht.
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2: Es ist wirklich alles dabei heute. Sonnenschein, Wolken, Regenschauer, aber auch mal einzelne Gewitter sind durchaus möglich. Es wird warm heute im Laufe des Tages mit bis zu 25 Grad entlang der Donau. Der Wettertrend. Die neue Woche startet mit Sonnenschein und nur lockeren Wolken. Dabei wird es warm, aber nicht so heiß, mit Temperaturen im Schnitt von rund 26 Grad.
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6: Das Finale der Fußball-Weltmeisterschaft rückt näher. Servus, ich bin Dirk Kapfinger. Wer weiß es, wie viele Spieltage gab es bei der WM und wie viele Spiele gab es überhaupt? Jetzt müssen wir uns dann bald aber wieder mit den wirklich wichtigen Dingen beschäftigen. Zum Beispiel, wer räumt endlich den Grill auf? Gleich lassen wir trotzdem nochmal den Ball rollen, haben auch Abgedrehtes von der WM und lösen einige Fragen. Zum Beispiel, darf der Ball, wenn er ins Publikum fliegt, behalten werden? Einige kennen die Antwort, oder?

das Juliwochenende mit einem hoffentlich krönenden Abschluss. Ist das nun gut, dass die WM fast vorbei ist, oder haben sich jetzt einige erst so richtig eingegroovt und sich sogar an die Nachtspiele gewöhnt? Nach wie vielen Spielen dann insgesamt? Sage und schreibe 104 Spiele an 39 Turniertagen. Zum ersten Mal also auch mit 48 statt 32 Mannschaften. Spannend sind doch auch die Geschichteln daneben. Wer hat's gewusst? Fliegt der Ball ins Publikum, darf ihn niemand behalten. Während beim Baseball der Fan jubelt, muss der WM-Ball sofort zurück aufs Spielfeld. Der Grund: Im Ball steckt heute Hightech mit Sensoren für Abseits- und Torlinientechnik, und die kostet richtig viel Geld. Toll sind ja auch die Fans. Die Japaner räumen nach dem Spiel traditionell ihren Block auf. Schotten feiern oft noch Tage nach dem Ausscheiden weiter. Und in Nordamerika gehört vor vielen Spielen das sogenannte Tailgating dazu. Da wird schon Stunden vor dem Anpfiff auf dem Stadionparkplatz gegrillt, getanzt und gefeiert. Naja, und dann gibt's natürlich noch die ganz persönlichen WM-Aberglauben. Das Glückstrikot wird nicht gewaschen zum Beispiel. Der Stammplatz auf dem Sofa darf auf keinen Fall gewechselt werden. Manche essen sogar bei jedem Spiel dasselbe. Verrückt? Vielleicht. Aber solange die eigene Mannschaft gewinnt, wird garantiert nichts daran geändert. Genau das ist doch das Schöne an einer Fußball-WM. Für ein paar Wochen dreht sich die ganze Welt um einen Ball. Und irgendwie spielen wir zu Hause alle auch ein bisschen mit. Aber jetzt wird dann wieder über das Wetter geredet. Nicht mehr über den Videobeweis.

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0: halbe Stunde extra. Und Stau auch auf der Gegenseite der A9 München in Richtung Nürnberg zwischen Manching und Ingolstadt Ost, derzeit 2 Kilometer Stau.
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0: Gerade sind keine Blitzer gemeldet.
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0: Es ist wirklich alles dabei heute. Sonnenschein, Wolken, Regenschauer, aber auch mal einzelne Gewitter sind durchaus möglich. Es wird warm heute im Laufe des Tages mit bis zu 25 Grad entlang der Donau. Der Wettertrend. Die neue Woche startet mit Sonnenschein und nur lockeren Wolken. Dabei wird es warm, aber nicht zu heiß, mit Temperaturen im Schnitt von rund 26 Grad.
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3: Servus, ich bin Diet Kapfinger. Das Fußball-WM-Finale rückt näher. Das große Fest ist bald vorbei, aber wir sind auch ohne WM-Public Viewing im Sommer draußen. Dafür vielleicht in Begleitung von Mücken. Und genau um die geht's gleich. Wir lassen sie sogar sprechen.

0: wenn alles reden könnt.
1: Heute das kleine Muckerle.
2: Mami, was sind wir denn eigentlich?
3: Wir sind Mücken, kleine Sumseli.
2: Mücken. Und was machen wir?
3: Wir stechen Menschen.
2: Aber warum stechen wir die Menschen?
3: Weil wir es können, mein Schatz.
2: Deshalb haben wir auch so einen großen Stachel, gell?
3: Dummerchen, wir haben keinen Stachel. Das sagen nur die Menschen. Wir haben einen Rüssel.
2: Aha.
3: Hier.
2: Typisch Mama. Macht wieder aus einer Mücke einen Elefanten.
1: Aus Sicht der Dinge.
0: Wir geben allem eine Stimme.

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1: Ich bin Justin Hamm. Große Unternehmen in der EU dürfen unverkaufte Kleidung und Schuhe künftig nicht mehr vernichten. Eine entsprechende EU-Vorschrift gilt ab heute. Dieter Ebeling berichtet.
2: Künftig müssen die Firmen ihre unverkaufte Kleidung entweder spenden und verschenken oder aber sie günstiger verkaufen. Nur wenn das alles nicht funktioniert, dürfen die Textilien vernichtet werden. Der Handelsverband Deutschland sieht darin neue Chancen für Verbraucher. Es könnte mehr reduzierte Ware über Outlets oder Secondhand-Kanäle geben.
1: Nach dem Rücktritt von Unionsfraktionschef Spahn will Kanzler Merz die Nachfolge noch vor seinem Urlaub Ende Juli klären. Das geht aus Regierungskreisen hervor. Als heißester Kandidat gilt Kanzleramtschef frei. Morgen tagt das CDU-Präsidium. Spahn war gestern nach Kritik an seiner Leihmutterschaft für seinen Sohn zurückgetreten. Bundeswirtschaftsministerin Reiche will bei der Solarförderung kürzen. Kritik gibt's aus der Branche. Die Pläne seien aus der Zeit gefallen und gefährdeten zehntausende Jobs, heißt es zum Beispiel vom Bundesverband Solarwirtschaft. Für Strom aus kleineren Solaranlagen, die ab 2027 errichtet werden, soll es Reiche zufolge nur noch 3 Jahre lang eine garantierte Vergütung geben. Der Bau eines Dosenwerks für Red Bull in Brandenburg verzögert sich rund um 1 Jahr. Der Betrieb soll nun 2028 starten. Ein Gericht hatte den bisherigen Bebauungsplan aus formellen Gründen gekippt, konkret wegen Vorgaben zur Lärmbegrenzung. Der Bau ist sehr umstritten und es geht ums Wasser. Red Bull und der Safthersteller Rauch dürfen rund 2,35 Millionen Kubikmeter Grundwasser pro Jahr entnehmen, mehr als die Tesla-Fabrik in Grünheide. Der aktuelle Fußball-Europameister Spanien trifft im WM-Finale heute Abend auf den Weltmeister Argentinien. Und im Urlaubsland Spanien können sich auch deutsche Touristen auf eine ganz besondere Stimmung einstellen. Julia Macher berichtet aus Spanien.
3: Die Riesenleinwände fürs Public Viewing, die sind in den meisten spanischen Städten bereits aufgestellt. In den Bars und Restaurants werden schon hunderte Tortillas gebacken und tausende Kroketten gebraten für die hungrigen Fans. Und egal ob in Santander oder Sevilla, die Spanierinnen und Spanier sind sich ziemlich sicher, dass die Selektion heute Abend ihren zweiten WM-Titel holt.
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4: Zu einem Sommerfest lädt der Deutsche Alpenverein Neumarkt heute ins Kletterzentrum in der Treichlinger Straße ein. Besonders für Kinder ist viel Unterhaltung geboten. Das Klettern können junge und ältere Gäste natürlich ebenfalls ausprobieren. Eingeladen zum Fest ist auch die Stiftung Aktion Bündnis Knochenmarkspende Bayern. Das Team kommt, um mögliche Spender zu identifizieren. Die Typisierung per Wangenabstrich dauert nur 3 Minuten. Und zum Sport. Der SSV Jahn Regensburg hat die erste Pflichtaufgabe der noch jungen Saison souverän gemeistert. In der ersten Hauptrunde des Bayerischen Toto-Pokals siegte die Mannschaft von Cheftrainer Sascha Hildmann bei der SG Breitenberg Sonnen mit einem Torfest. Der Jahn gewann 11:0 vor knapp 1200 Zuschauern. Und auch die DJK Filzing konnte sich im Toto-Pokal weiter qualifizieren. Die Kamer gewannen gegen den SV Wenzenbach mit 6:0. Antje Jelen, Charivari.
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4: A9 Nürnberg in Richtung München zwischen Altmühltal und Neuburg. 14 Kilometer stockender Verkehr. Und weiter auf der A9 Richtung München zwischen Manching und Langenburg 3 Kilometer stockender Verkehr. Und zwischen dem Dreieck Holledau und Kreuz Neufahren derzeit 1 Kilometer stockender Verkehr. Auf der Gegenseite, da staut es sich. A9 München in Richtung Nürnberg zwischen Manching und Ingolstadt Ost derzeit 4 Kilometer Stau.
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4: Gerade sind keine Blitzer gemeldet.
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1: Es ist wirklich alles dabei heute. Sonnenschein, Wolken, Regenschauer, aber auch mal einzelne Gewitter sind durchaus möglich. Es wird warm heute im Laufe des Tages mit bis zu 25 Grad entlang der Donau. Der Wettertrend. Die neue Woche startet mit Sonnenschein und nur lockeren Wolken. Dabei wird es warm, aber nicht so heiß, mit Temperaturen im Schnitt von rund 26 Grad.
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3: Der Countdown läuft bis zum Fußball-WM-Finale. Servus, ich bin Diet Kapfinger. Wem geht's da auch so beim Fußballtippen? Mit Freunden, Freundinnen sollten wir jetzt die Bonusfrage, wer wird Weltmeister, sogar noch richtig haben, bringt uns das auch nicht mehr recht viel. Und auf der Tippliste weiter nach oben. Die WM ist zwar bald rum, aber die Sommerferien unserer Kinder beginnen bald, in 2 Wochen und damit auch die Urlaubszeit. Gleich haben wir ein paar wirklich gute Tipps für den Urlaub, die Reise, den Familienurlaub.

das Wochenende mit dem Finale. Die Fußball-WM ist bald rum. Dafür beginnen bald die Sommerferien unserer Kinder. Was steht an? Auch ein Urlaub. Egal, ob wir an den Gardasee, an die Nordsee oder in die Berge fahren, ein paar Tipps können uns Ärger ersparen. Drei davon fand ich besonders spannend, zum Beispiel beim Personalausweis. Viele schauen aufs Ablaufdatum, aber nicht aufs Reiseziel. Einige Länder akzeptieren nämlich keine Ausweise mehr, die schon länger abgelaufen sind. Also jetzt lieber mal nachsehen und nicht erst am Flughafen oder an der Grenze. Dann das Handy. Viele verlassen sich im Urlaub komplett aufs Navi. Wer aber Karten vorher zu Hause herunterlädt, spart unterwegs jede Menge mobiles Datenvolumen und hat die Route sogar dann noch, wenn plötzlich kein Netz mehr da ist. Gerade in den Bergen oder im Ausland ist das Gold wert. Und ein Tipp vom ADAC gefällt mir auch richtig gut. Was ist spritsparender bei der Autofahrt? Klimaanlage oder offene Fenster? Viele denken, die Klima frisst viel Sprit, aber bei höheren Geschwindigkeiten verbrauchen offene Fenster oft sogar mehr Sprit, weil sie den Luftwiderstand deutlich erhöhen. Die Klimaanlage ist also nicht automatisch der größere Verbrauchstreiber. Dann noch bitte das Lieblingsspielzeug nicht in die Koffer der Kinder, sondern griffbereit. Jedes Kind bekommt einen kleinen eigenen Rucksack und wir Eltern portionieren die Snacks am besten schon mal vorher. Und wenn wir das alles beherzigen, dann bleibt im Urlaub hoffentlich nur noch die große Frage, welches Eis probieren wir als erstes?

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1: A9 Nürnberg in Richtung München fahren, zwischen Altmühltal und Neuburg momentan 19 Kilometer Stau. Und Achtung, in diesem Bereich zwischen Denkendorf und Lenting auch noch ein kaputter PKW. Die Gegenseite der A9 München Richtung Nürnberg zwischen Manching und Ingolstadt Ost derzeit 5 Kilometer Stau. Und die A93 Holledau Richtung Regensburg zwischen Hausen und Sollhaupt. Vorsicht, liegt leider ein totes Tier auf der Autobahn.
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1: Derzeit sind keine Blitzer gemeldet, ihr könnt es aber gerne anrufen, wenn ihr was seht.
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1: Es ist wirklich alles dabei heute. Sonnenschein, Wolken, Regenschauer, aber auch mal einzelne Gewitter sind durchaus möglich. Es wird warm heute im Laufe des Tages mit bis zu 25 Grad entlang der Donau. Der Wettertrend. Die neue Woche startet mit Sonnenschein und nur lockeren Wolken. Dabei wird es warm, aber nicht so heiß, mit Temperaturen im Schnitt von rund 26 Grad.
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3: Servus an diesem Mitte-Juli-Wochenende. Ich bin Diet Kapfinger. Wenn wir jetzt im Sommer am Abend bei Licht einmal draußen sitzen, dann kann schon passieren, dass wir da die ein oder andere Spinne entdecken. Gleich wird's mit denen aber nicht eklig, ganz im Gegenteil. Wir haben gleich ganz, ganz lustige, ehrlich. Aber das erzählen sie uns gleich selber.

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1: Ekelhaft.
2: Ach, bitte.
3: Was soll denn das? Da ist so schön ein Netz kaputt gemacht.
2: Also wenn ich nicht selber eine Spinne wäre, würde ich sagen, die Menschen spinnen doch.
3: Ich frage mich sowieso, was die gegen uns haben. Wir machen den Sommer erst so richtig schön mit unseren Spinnenweben und schönen Spinnennetzen. So seidenzart.
2: Ich glaube, dass das an was anderem liegt. Die sind bloß neidisch.
3: Wieso?
2: Ja, weil wir was können, was die nicht können.
3: Was denn?
2: Im Gegensatz zu denen, ihre Handys haben wir überall ein Netz.
4: Aus Sicht der Dinge.
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1: Ich bin Justin Hamm. Bundeskanzler Merz hat mögliche Änderungen in seiner Regierung angekündigt. Im ZDF-Sommerinterview sagte er nach dem Rücktritt von Unionsfraktionschef Spahn:
2: Es könnte eine Gelegenheit sein, noch einmal über die Aufstellung der Bundesregierung nachzudenken. Noch einmal Sie sprechen und ich auch im Konjunktiv.
1: Spahn war nach Kritik an der Leihmutterschaft für sein Baby zurückgetreten. Nachfolger könnte Regierungskreisen zufolge der aktuelle Kanzleramtschef frei werden. Sein Posten, auch als Bundesminister für besondere Aufgaben, müsste dann ebenfalls nachbesetzt werden. Morgen berät sich der CDU-Vorstand. Neue Autos in der EU müssen seit diesem Monat eine Innenraumkamera haben, die Fahrer bei Ablenkung warnt. Die deutschen Datenschützer sehen darin keinen Verstoß gegen den Datenschutz, denn die Daten dürfen laut Vorschrift nicht weitergegeben und müssen sofort gelöscht werden. Verkehrsexperten halten das System grundsätzlich für sinnvoll. Bayern investiert 1,3 Millionen Euro in 4 neue Pflegeprojekte. Das hat Gesundheitsministerin Gerlach bekannt gegeben. Das Geld stammt aus dem Programm Gute Pflege in Bayern und soll die häusliche Pflege stärken. 80% der Pflegebedürftigen in Bayern werden nämlich zu Hause versorgt. Es brauche mehr wohnortnahe Lösungen, so CSU-Politikerin Gerlach. Ein tragischer Unfall hat sich auf der A45 in Hessen ereignet. Eine 34 Jahre alte Frau war am Morgen in falscher Richtung auf die Autobahn aufgefahren und stieß dort frontal mit einem anderen Auto zusammen. Der 70 Jahre alte Fahrer und die Geisterfahrerin kamen bei dem Unfall nahe Florstadt ums Leben. Der Ehemann der Frau wurde schwer verletzt. Die 3 Kinder der Familie aus Bayern schweben in Lebensgefahr. Radio- und TV-Legende Thomas Gottschalk hat sich nach seiner Krebserkrankung mit einer guten Nachricht zurückgemeldet. Der 76-Jährige schreibt bei Instagram, er sei nach 2 Operationen und 33 Bestrahlungen im Moment krebsfrei. Um das zu bleiben, nimmt er an einer Impfstudie der Uni Greifswald teil. 8 von 12 Impfungen hat er bereits hinter sich.
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3: Die Umweltpreise vom Landkreis Neumarkt gehen dieses Jahr an die 4 Grundschulen Breitenbrunn, Possbauer Heng, Pölling und Sengenthal. An den 4 Schulen hatten sich die Kinder intensiv mit Umwelt und Klima befasst und teilweise erstaunliche Aktionen dazu gestartet, sagt Landrat Martin Meyer. Jede Schule bekommt 300 Euro Preisgeld. Außerdem werden noch 15 weitere Schulen im Landkreis als Anerkennung und Motivation finanziell belohnt. Die Bayerische Schlösserverwaltung lädt heute zu einem Familientag auf Burg Brunn ins Altmühltal ein. Unter dem Titel Offene Burg, ganz kreativ, können die historischen Mauern noch bis 18 Uhr auf eigene Faust erkundet werden. Das geht sonst nur im Rahmen einer Führung. Verschiedene Stationen auf Burg Brunn geben heute Einblicke, zum Beispiel in mittelalterliches Handwerk. Der Eintritt kostet für Erwachsene 7 Euro. Unter 18 Jahren ist der Eintritt frei. Angie Jelen, Charivari.
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3: A9 Nürnberg in Richtung München zwischen Altmühltal und Pfaffenhofen. Momentan 22 Kilometer Stau. Kostet euch gut 50 Minuten extra. Und in diesem Bereich zwischen Denkendorf und Lenting auch noch Gefahr durch einen kaputten PKW. Die Gegenseite der A9 München Richtung Nürnberg zwischen Manching und Ingolstadt Ost. Momentan 4 Kilometer Stau. A93 Holledau in Richtung Regensburg fahren. Zwischen Hausen und Saalhaupt. Vorsicht, liegt leider ein totes Tier auf der Autobahn. Und weiter auf der A93 zwischen Regensburg-Kumpfmühl und Königswiesen. Da hat's gekracht. Vorsicht bitte, die Unfallstelle ist noch ungesichert. Derzeit ist der Standstreifen blockiert.
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3: Derzeit sind keine Blitzer gemeldet. Ihr könnt uns aber gerne anrufen, wenn ihr was seht.
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3: Es ist wirklich alles dabei heute. Sonnenschein, Wolken, Regenschauer, aber auch mal einzelne Gewitter sind durchaus möglich. Es wird warm heute im Laufe des Tages mit bis zu 25 Grad entlang der Donau. Der Wettertrend. Die neue Woche startet mit Sonnenschein und nur lockeren Wolken. Dabei wird es warm, aber nicht so heiß, mit Temperaturen im Schnitt von rund 26 Grad.
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2: Schönen Sonntag. Musikalisch erwartet euch jetzt geballte Frauenpower. Rutscht mal ein Stück, da kommen ein paar sehr erfolgreiche Ladies zu euch. Pink ist mit dabei, Sia, Anastasia und den Anfang macht die Girls Group Cat's Eye mit ihrer Hitsingle Gabriella. Ein wunderschönes Wochenende.

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die Sonntagslounge. Ein schönes Wochenende wünsche ich euch. Wir hatten dieses Jahr schon so viele schöne, sonnige, sommerliche Tage. Da ist und bleibt die Sonnencreme unser bester Freund. Besonders die Kinder brauchen jede Menge Sonnencreme, springen ja so viel draußen rum. Aber leider taugt nicht jede Kindersonnencreme was. Stiftung Warentest und auch Ökotest haben sich heuer die Kindersonnencremes vorgeknöpft. Und das Ergebnis ist nur so, naja, tatsächlich konnte keine einzige ein sehr gut erzielen. Aber es gibt auch eine gute Nachricht, die beiden Testsieger sind dafür richtige Schnäppchen. Mit gut abgeschlossen hat das Keen Sun Kids Sonnenspray von Lidl und das Tabaluga Sonnenspray für Kinder sensitiv, kriegt ihr zum Beispiel bei Edeka oder auch bei Netto. Gut gecremt ist nicht verbrannt. Macht euch einen entspannten Sonntag. Wir liefern euch mehr.

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8: A3 Regensburg Richtung Passau zwischen Rosenhof und Wörth an der Donauwiesen. Achtung, ein Unfall. Hier momentan Gefahr durch Personen auf der Fahrbahn. Weiter geht's auf der A9 Nürnberg in Richtung München. Da ist viel los. Zwischen Denkendorf und Lenting Gefahr durch ein kaputtes Fahrzeug. Außerdem in dem Bereich zwischen Altmühltal und Lenting derzeit 10 Kilometer Stau. Weiter auf der A9 Richtung München auf Höhe Ingolstadt Süd. Momentan hier Gefahr durch ein kaputtes Fahrzeug. Und zwischen Manching und Pfaffenhofen 5 Kilometer stockender Verkehr. Die Gegenseite der A9 Nürnberg in Richtung München zwischen Manching und Denkendorf sind es aktuell an die 14 Kilometer Stau. Weiter geht's auf der A93 Holledau Richtung Regensburg. Zwischen Hausen und Saalhaupt, Vorsicht, liegt ein totes Tier auf der Autobahn. Und weiter auf der A93 zwischen Abensberg und dem Dreieck Saalhaupt momentan 1 Kilometer Stau.
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8: Gerade sind keine Blitzer gemeldet.
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8: Es ist wirklich alles dabei heute. Sonnenschein, Wolken, Regenschauer, aber auch mal einzelne Gewitter sind durchaus möglich. Es wird warm heute im Laufe des Tages mit bis zu 25 Grad entlang der Donau. Der Wettertrend. Die neue Woche startet mit Sonnenschein und nur lockeren Wolken. Dabei wird es warm, aber nicht so heiß, mit Temperaturen im Schnitt von rund 26 Grad.
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Grüß euch, hier ist Charivari am Sonntag. Bei 30 Grad und mehr auch noch einen Pelzmantel tragen. Auch Hund und Katz schwitzen ganz schön dolle. Was ihr tun könnt, um

0: Hier ist Charivari am Sonntagmittag. Dieser Sommer ist heiß und trocken. Zwei Hitzewellen hatten wir schon und wir haben ja noch ein paar Sommertage vor uns. Da komme ich ja schon ins Schwitzen. Aber wie ist das erst, wenn man Fell hat? Wie kriegen wir unsere Hunde und Katzen gut durch die heißen Tage? Olivia Schönhofer kennt sich aus mit Hund und Katz, hat viele Jahre bei einem Tierarzt gearbeitet, ist auch Tierheilpraktikerin und betreibt einen Hundesalon in Kipfenberg im Landkreis Eichstätt. Frau Schönhofer, Fellpflege ist wichtig, das hat nicht nur optische Gründe.
1: Also grundsätzlich ist Fellpflege ja mal bei allen Tieren wichtig, bei den Haustieren auf jeden Fall. Weil Fell hat ja auch eine bestimmte Funktion und nur gesundes Fell kann seine Funktion halt einfach wahrnehmen. Und die Funktion ist eben der Kälteschutz und der Hitzeschutz.
0: Weil Sie sagen, Fell hat auch Hitzeschutz, das heißt, würden Sie im Sommer dem Hund das Fell abrasieren?
1: Ich bin als Hundesalon eher nicht der Fan vom Scheren, weil das Fell, wie ich ja schon gesagt habe, das hat ja eine Klimafunktion, das schützt ja auch. Meiner Meinung nach kann jeder Hund mit gefakten langem Fell auch lang bleiben. Außer der Tierarzt sagt was anderes.
0: Auf was muss ich bei der Fellpflege achten?
1: Es gibt Hunde, die haben Unterwolle, da gehört der Retriever auch dazu. Da muss man die Unterwolle, das ist totes Haar, die muss ausgebürstet werden. Es nützt gar nichts, wenn ich oben das Langhaar, das schützende Fell abrasiere und die tote Unterwolle drin lasse. Dann ist dem Hund noch genauso warm und es ist überhaupt nichts gewonnen. Also deswegen, das nennt man dann Carven. Rausbürsten, alles was tot ist und das schöne Deckhaar einfach lang lassen. Fellpflege ist Pflicht, täglich. Bei jedem Hund, auch bei jeder Katze.
0: Auch die verfilzen sonst. Dankeschön, Haustierexpertin Olivia Schönhofer betreibt einen Hundesalon in Kipfenberg. Sie sagt, gepflegtes Fell schützt Hund und Katz vor heißen Temperaturen. Charivari am Sonntag. Weiter geht's mit mehr Hits, mehr Vielfalt für euer Wochenende. What's

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1: Ich bin Justin Hamm. Bundeskanzler Merz schließt nach dem Rücktritt von Unionsfraktionschef Spahn eine größere Personalumstrukturierung in der Bundesregierung nicht aus. Im ZDF-Sommerinterview sagte er, Spahns Abgang könnte eine Gelegenheit sein, noch einmal über die Aufstellung des Kabinetts nachzudenken. Als möglicher Nachfolger an der Fraktionsspitze wird vor allem Kanzleramtschef freigehandelt. Merz will die Nachfolge schon in den nächsten Tagen klären.

0: Russland hat die ukrainische Hauptstadt Kiew in der Nacht massiv mit ballistischen Raketen angegriffen. Bürgermeister Klitschko berichtet von Einschlägen und Bränden in mindestens 4 Stadtteilen. Die ukrainische Luftwaffe spricht von mehr als 2 Dutzend abgefeuerten Raketen. Die Ukraine klagte zuletzt über Materialmangel bei der Flugabwehr. Bei einem schweren Geisterfahrerunfall auf der A45 in Hessen sind 2 Menschen ums Leben gekommen. Eine 5-köpfige Familie aus Bayern fuhr nahe Florstadt in falsche Richtung auf die Autobahn und prallte frontal mit dem Wagen eines 70-Jährigen zusammen. Er und die 34 Jahre alte Geisterfahrerin starben. Zoe Tassovali berichtet.
1: Für Feuerwehr und Rettungsdienste war es ein schwieriger Einsatz. Der Aufprall war so heftig, dass alle Beteiligten in ihren Fahrzeugen eingeklemmt waren und befreit werden mussten. Die 3 Kinder der Geisterfahrerin und ihr Ehemann wurden schwer verletzt und kamen in Spezialkliniken. Wie die Frau auf die Gegenfahrbahn kam, kann die Polizei nicht sagen. Ein Gutachter soll das jetzt herausfinden.
0: Die SPD will die Erbschaftssteuer reformieren. Die Ostbeauftragte der Regierung Kaiser hat angekündigt, sich dafür stark zu machen. Reiche Erben würden bisher Schlupflöcher ausnutzen und kaum Steuern zahlen, so sie. Noch in diesem Jahr will das Bundesverfassungsgericht entscheiden, ob Steuerprivilegien für Betriebsvermögen verfassungswidrig sind. Und das sind die Sport-Highlights heute, allen voran das Finale der Fußball-WM ab 21 Uhr zwischen Spanien und Argentinien. Gespielt wird in New York. Die Tour de France geht in die 15. Etappe von Champagnol auf das Plateau de Solisson. Und in der Formel 1 steigt ab 15 Uhr der große Preis von Belgien.
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3: Der Bayerwald-Tierpark hier in Lohberg lädt heute seine Tierpaten ein. Nach einer Begrüßung durch Tierparkchefin Claudia Schuh können sich die Gäste mit ihrem Patentier treffen und damit schmusen oder herumtollen. Der Tierpark würde sich auch über neue Patenschaften freuen. Zwischen 30 und 500 Euro pro Jahr können die Paten in ihr Tier investieren, egal ob Reh, Eule, Waschbär, Luchs oder Wiesent. Eine Patenschaft ist laut Tierpark auch ein tolles Geschenk. Und zum Sport. Der SSV Jahn Regensburg hat die erste Pflichtaufgabe der noch sehr jungen Saison souverän gemeistert. In der ersten Hauptrunde des Bayerischen Toto-Pokals siegte die Mannschaft von Cheftrainer Sascha Hildmann bei der SG Breitenberg Sonnen mit einem wahren Torfest. Der Jahn gewann mit 11:0 vor knapp 1200 Zuschauern. Und auch die DJK Filzing konnte sich im Toto-Pokal weiter qualifizieren. Die Kamer gewannen gegen den SV Wenzenbach mit 6:0. Angie Jelen, Charivari.
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3: Ganz schön was los auf unseren Autobahnen. Fangen wir an mit der A3 Regensburg Richtung Passau. Zwischen Rosenhof und Wörth an der Donau-Wiesent. Achtung, ein Unfall. Hier auch Gefahr durch Personen auf der Fahrbahn. Und auch zwischen Straubing und Bogen ein Unfall. Der Verkehr wird momentan an der Unfallstelle vorbeigeführt. Zwischen Straubing und Bogen aber derzeit 3 Kilometer Stau. Weiter geht's auf der A9 Nürnberg in Richtung München. Zwischen Hilpoltstein und Greding. Achtung, liegen Reifenteile auf der Fahrbahn. Dann zwischen Greding und Lenting 13 Kilometer Stau. In diesem Bereich auch Gefahr durch einen defekten Pkw. Genauer gesagt steht der zwischen Denkendorf und Lenting auf der Autobahn. Dann nochmal die A9 Nürnberg in Richtung München. Zwischen Manching und Pfaffenhofen 2 Kilometer stockender Verkehr. Und die Gegenseite A9 München Richtung Nürnberg. Zwischen Manching und Denkendorf derzeit 12 Kilometer Stau. Das kostet euch gut 40 Minuten extra. Weiter geht's auf der A93, Holledau Richtung Regensburg. Zwischen Hausen und Saalhaupt leider ein totes Tier auf der Fahrbahn. Und zwischen Abensberg und dem Dreieck Saalhaupt derzeit 2 Kilometer Stau. Dann auf die B15 neu, Saalhaupt Richtung Landshut fahrend. Achtung bitte im Ausfahrtsbereich der A93 bei Saalhaupt und Schierling Nord. Hier Gefahr durch ein Reh auf der Fahrbahn. Bitte bremsbereit halten.
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3: Es ist wirklich alles dabei heute. Sonnenschein, Wolken, Regenschauer, aber auch mal einzelne Gewitter sind durchaus möglich. Es wird warm heute im Laufe des Tages mit bis zu 25 Grad entlang der Donau. Der Wettertrend. Die neue Woche startet mit Sonnenschein und nur lockeren Wolken. Dabei wird es warm, aber nicht so heiß, mit Temperaturen im Schnitt von rund 26 Grad.
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Sonntagmittag, das ist der entspannte Part vom Wochenende. Und damit es auch gut klingt, gibt's bei uns mehr Hits, mehr Vielfalt. Freut euch auf Bruno Mars, OSDs, Ronan Keating mit When You Say Nothing At All. Und den Anfang machen zwei sehr charmante Sänger, Marge Smith und Neil Horn mit Drive Safe.

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0: Schönes Wochenende mit der Sonntagslounge. Also vielleicht geht's euch ähnlich, aber ich habe gerade jeden Morgen, wenn ich aufwache, einen neuen Mückenstich. So schön der Sommer auch ist, aber es ist halt eben Mückensaison. Deswegen drinnen bloß nicht das Licht anmachen, wenn es draußen dunkel ist. Aber stimmt das überhaupt? Über Stechmücken gibt's ja jede Menge Mythen. Was stimmt, was nicht? Wir klären euch auf.
1: Licht aus, sonst kommen die Stechmücken rein.
2: Stimmt nicht. Den Blutsaugern ist Licht nämlich völlig Schnuppe. Im Gegensatz zu Nachtfaltern und anderen Insekten, die vom Licht magisch angezogen werden, sind Stechmücken so gut wie blind. Die verlassen sich bei der Jagd ausschließlich auf ihren feinen Geruchssinn.
1: Ach, trinken Bier. Alkohol hält Mücken fern.
2: Ach, wenn's doch so einfach wäre, klappt aber kein bisschen. Im Gegenteil, Studien zeigen, dass Menschen mit Alkohol im Blut auf Stechmücken sogar noch anziehender wirken als nüchterne Menschen. Schade eigentlich.
1: Diese kleinen, nutzlosen Biester.
2: Von wegen nutzlos. Stechmücken sind wichtig für unsere Natur. Zum einen als Nahrung für viele Tierarten, aber auch, weil Stechmücken Blüten bestäuben. Die Männchen ernähren sich nämlich von Nektar. Nur die Weibchen stechen und brauchen das Protein in unserem Blut für ihre Eier.
0: Tröstet mich nur wenig über all meine Mückenstiche hinweg. Aber na gut, weiter geht's an diesem Sonntag mit mehr Hits, mehr Vielfalt hier in der Sonntagslounge.
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8: Da geht's zunächst auf die A3. Erstmal Regensburg in Richtung Passau zwischen Straubing und Bogen. Ein Unfall. Der Verkehr wird an der Unfallstelle vorbeigeführt. Hier momentan 6 Kilometer Stau. Und nochmal die A3. Die Gegenseite Passau in Richtung Regensburg zwischen Bogen und Straubing. Gefahr durch Gegenstände auf der Fahrbahn. A9 Nürnberg in Richtung München zwischen Denkendorf und Lenting. Achtung, kaputter PKW. Und zwischen Hilpoltstein und Lenting momentan 12 Kilometer Stau. Und Stau auch auf der Gegenseite der A9 München Richtung Nürnberg zwischen Manching und Denkendorf derzeit 11 Kilometer Stau. Dann noch die A93 Holledau in Richtung Regensburg fahrend zwischen Abensberg und dem Dreieck Saalhaupt derzeit 1 Kilometer Stau.
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1: Es ist wirklich alles dabei heute. Sonnenschein, Wolken, Regenschauer, aber auch mal einzelne Gewitter sind durchaus möglich. Es wird warm heute im Laufe des Tages mit bis zu 5.

0: rund 26 Grad.
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Chris Charivari am Sonntag. Falls ihr noch Bespaßungsprogramm für heute Nachmittag sucht, dann kann ich euch den Weg zur Burg Brunn im Altmühltal empfehlen. Die Bayerische Schlösserverwaltung lädt nämlich da heute zum Familientag. Unter dem Titel Offene Burg ganz kreativ könnt ihr die historischen Mauern noch bis 18 Uhr auf eigene Faust erkunden. Geht nämlich normalerweise eigentlich nur im Rahmen von der Führung. Verschiedene Stationen auf der Burg geben da Einblicke, zum Beispiel in mittelalterliches Handwerk. Eintritt kostet für die Erwachsenen heute 7 Euro. Alle unter 18 sind dafür kostenlos. Viel Spaß auf der Burg Brunn wünscht euch Charivari.

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2: Katrin, grüß dich. Heute Abend das große Finale Spanien gegen Argentinien. Viele Menschen weltweit werden da vorm Fernseher sitzen. Und stimmt es eigentlich, dass während einer WM der Wasserverbrauch deutlich steigt?
3: Also ein Kollege sagte immer, wer Wasser sparen möchte, sollte einfach mehr Bier trinken, oder? Während einer WM wird in den Wasserwerken der Nation tatsächlich ein höherer Verbrauch registriert. Das liegt nicht daran, dass so viel Kaffee gekocht wird, sondern dass da die sogenannte Pipi-Kurve ansteigt. Während der Halbzeit und erst recht nach dem Abpfiff rennen nämlich fast alle Fans zeitgleich auf die Toilette. Und der Verbrauch steigt noch deutlicher an, wenn es heiß ist und die Deutschen spielen. Bis zu 150% mehr. Mit dem Strom ist es ähnlich. Deutsche Fans verbrauchen während einer WM so viel extra Strom wie fast eine halbe Million Haushalte in einem ganzen Jahr. Also, wer sparen will, schaut am besten beim Nachbarn. Da kostet auch das Bier nichts.
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1: Ich bin Florian Klaus. Bundeskanzler Merz hat mögliche Änderungen in seiner Regierung angekündigt. Im ZDF-Sommerinterview sagte er nach dem Rücktritt von Unionsfraktionschef Spahn:
2: Es könnte eine Gelegenheit sein, noch einmal über die Aufstellung der Bundesregierung nachzudenken. Noch einmal Sie sprechen und ich auch im Konjunktiv.
1: Spahn war nach Kritik an der Leihmutterschaft für sein Baby zurückgetreten. Nachfolger könnte Regierungskreisen zufolge der aktuelle Kanzleramtschef frei werden. Sein Posten, auch als Bundesminister für besondere Aufgaben, müsste dann ebenfalls nachbesetzt werden. Morgen berät sich der CDU-Vorstand. Gute Nachrichten fürs Handwerk in Deutschland. Entgegen dem allgemeinen Trend in der Wirtschaft steigen die Ausbildungszahlen. Handwerkspräsident Dittrich spricht von einem Lichtblick in einer insgesamt schwierigen Lage. Im ersten Halbjahr seien bereits knapp 68.000 neue Ausbildungsverträge unterschrieben worden. Ein Anstieg um rund 5%. Trotzdem bleiben noch mehr als 20.000 Ausbildungsplätze im Handwerk unbesetzt. Ab heute dürfen große Unternehmen in der EU

0: unverkaufte Kleidung und Schuhe nicht mehr vernichten. Die Vorschrift soll Firmen dazu bringen, ihre Waren zu spenden oder erneut zu verkaufen. Laut Handelsverband könnte das Verbot Verbrauchern zugutekommen, weil das Angebot an reduzierter Ware steigen könnte. Laut EU-Kommission werden in Europa jährlich bis zu 9% der unverkauften Textilien ungetragen vernichtet. In den österreichischen Alpen sind an unterschiedlichen Orten zwei Kletterer aus Deutschland tödlich verunglückt. In Vorarlberg verlor ein Urlauber aus Fürth auf einem Klettersteig auf der Fluchtalpe das Gleichgewicht und stürzte rund 100 Meter ab. Der Kletterer hatte zuvor über Kräfteverlust geklagt, eine der häufigsten Ursachen für Bergunfälle. Im zweiten Fall verunglückte ein 63-Jähriger beim Abstieg von der Wildspitze in den Ötztaler Alpen. Finaltag bei der Fußball-WM in Nordamerika. Nachdem England sich mit dem 6:4 über Frankreich die Bronzemedaille gesichert hat, geht es heute um den Weltmeistertitel. Der amtierende Europameister Spanien trifft auf WM-Titelverteidiger Argentinien. Superstar Lionel Messi braucht 2 Tore, um Frankreich-Torjäger Kylian Mbappé wieder als WM-Rekordtorschütze zu überholen. Anstoß in New York ist um 21 Uhr.
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2: Mit Gregory Porter gehen heute Abend die Turnentaxis-Schlossfestspiele zu Ende. Mit seiner unverkennbaren Ballonmütze gilt er als einer der gefühlvollsten Jazzsänger seiner Generation. Die Festspiele dürften wieder an die 30.000 Besucher angelockt haben. Proteste gegen Fürstin Gloria blieben heuer aus. Rocksänger Peter Maffay hatte vor seinem Konzert am Donnerstag aber klar gegen Hass und Extremismus Stellung bezogen, in Anwesenheit der Gastgeberin. Zu seinem Sommerfest lädt der Deutsche Alpenverein Neumarkt heute ins Kletterzentrum in der Treichlinger Straße ein. Besonders für Kinder ist viel Unterhaltung geboten. Das Klettern können junge und ältere Gäste natürlich ebenfalls ausprobieren. Eingeladen zum Fest ist auch die Stiftung Aktionsbündnis Knochenmarkspende Bayern. Das Team kommt, um mögliche Spender zu identifizieren. Die Typisierung per Wangenabstrich dauert nur 3 Minuten. Angie Jehlen, Charivari.
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3: Es staut sich auf der A3 Würzburg Richtung Passau zwischen der Ausfahrt Erlangen-Tennenlohe und dem Kreuz in Nürnberg auf 13 Kilometern. Wartezeit beträgt aktuell etwa 20 Minuten. Und Vorsicht auf der A3 Nürnberg Richtung Passau zwischen Rosenhof und Wörth an der Donau-Wiesent. Hier befinden sich Personen auf der Fahrbahn.
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2: Es ist wirklich alles dabei heute. Sonnenschein, Wolken, Regenschauer, aber auch mal einzelne Gewitter sind durchaus möglich. Es wird warm heute im Laufe des Tages mit bis zu 25 Grad entlang der Donau. Der Wettertrend. Die neue Woche startet mit Sonnenschein und nur lockeren Wolken. Dabei wird es warm, aber nicht so heiß, mit Temperaturen im Schnitt von rund 26 Grad.
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6: Herzlich willkommen. Es wird spannend. Deutschlands bekanntester Rechtsmediziner ist heute bei uns, Professor Michael Zokos. Der ist im Promi-Interview und das wird mit Sicherheit ja spektakulär werden. Davor gibt es allerdings was ganz anderes. Ich verrate euch zum Beispiel, warum man neuerdings fürs Wahrsagen nicht mehr Kristalle braucht oder eine Kugel, sondern Blauschimmel. Ich freue mich auf euch.
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1: Ihr Lieben, herzlich willkommen zurück. Ich habe gute Nachrichten für eure Zukunft. Ja, man braucht jetzt kaum noch was früher so eine Magierin oder Wahrsagerin auf dem Tisch hatte. Braucht man alles nicht mehr. Keine Tarotkarten, keine Kristallkugel. Es reicht jetzt einfach, einen gut gefüllten Kühlschrank zu haben. Aus diesem Kühlschrank sollte man nämlich die Käseplatte rausnehmen. Denn in Chicago gibt's die sogenannte Cheese Witch, also die Käsehexe. Und die liest die Zukunft aus Käse. Aber es ist jetzt schon eine seriöse Sache, weil man muss ja mindestens 4 verschiedene Sorten von Käse mitbringen. Also, und dabei ist ja die persönliche Auswahl des Käses wahrscheinlich auch schon entscheidend. Und dann wird Vergangenheit, Gegenwart und Zukunft mithilfe dieses Käses und des Schimmels auf dem Käse gelesen. Also Schmelzverhalten, Risse, Formen und Muster. All das sagt so viel über eure Zukunft aus. Mein Gott, wie häufig habt ihr so einen durchlöcherten Emmentaler einfach nur runtergeschlungen, ohne ein einziges Mal euch zu fragen, werde ich dieses Jahr noch Mutter? Werde ich den Mann meines Lebens kennenlernen? Oder als ich letztens einen weich zerfließenden Camembert gegessen habe, habe ich mich aus Versehen überhaupt nicht gefragt, ob ich vielleicht in diesem Jahr noch Millionärin werde? Tja, das alles könntet ihr jetzt beantworten, wenn ihr zur Cheese Witch nach Chicago reist. Also ich sag mal so, mein Käse, wenn der im Kühlschrank liegt, dann hat der Käse erstmal eine kurze Zukunft, weil der ist ja so schnell gegessen, da hatte ich noch gar keine Zeit, mich mit der Aussagekraft des Blauschimmels zu befassen. Ach, was ist das schön. Es gibt gleich Hörerpost und die kommt von euch.
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3: Wir sind zurück an diesem schönen Wochenende mit der schönsten Aufgabe überhaupt, nämlich festzustellen, ob wir alle miteinander noch gut in Kontakt sind. Und ich muss sagen, es läuft gut, denn die Zuschriften von euch, sie reißen nicht ab. Nein, nein, da kommt jedes Wochenende wieder so viel Schönes rein. Und diesmal hat meine Redaktion eine Frage von Ulrike ausgesucht. Die möchte wissen, liebe Barbara, was ist dein Lieblingstier?
4: Oh, das ist eine süße Frage.
3: Ich bin natürlich tierlieb. Gleichzeitig ist es jetzt so, ja, also ich liebe Hühner, weiß man ja. Ich habe ja auch welche. Ich finde auch, dass ein kleines Schaf, muss ich sagen, so ein Lämmchen hat natürlich auch was sehr Süßes. Aber am allerliebsten und süßesten finde ich Otter. Ein Otter, der auf dem Rücken liegt und sein Baby auf dem Bauch liegen hat und das so von hinten umarmt, das finde ich sowas von süß. Da kriege ich mich nicht mehr ein. Und überhaupt muss ich sagen, dass ich Tiere mag. Ich mag überhaupt Lebewesen, die auf dem Rücken liegen. Und der Otter liegt sehr gerne auf dem Rücken und deswegen ist er mir so sympathisch. Ich zwinge auch jedes andere Tier dazu, auf meinem Arm auf dem Rücken zu liegen. Und die meisten Tiere und inzwischen auch Menschen mögen einfach nicht vor mir auf dem Rücken liegen. Und das fällt mir sehr schwer zu akzeptieren. Aber das würde jetzt zu weit führen, das noch weiter zu analysieren. Deswegen, hier kommt meine Antwort, liebe Ulrike. Ich mag am liebsten Otter. Also, vielen Dank für diese schöne Frage. Mehr Fragen könnt ihr natürlich absenden auf unserer App oder auf der Webseite. Ich freue mich über alles. Und jetzt wisst ihr ja, was kommt. Jetzt stelle ich nämlich gleich die Fragen. Und zwar einem Mann, der viel zu erzählen hat. Er ist Gerichtsmediziner. Er ist Deutschlands berühmtester Rechtsmediziner, nämlich Professor Michael Zokos. Den habe ich erstmal zum Frühstück getroffen, weil bei dem Job, den der macht, also jeden Tag Leichen obduzieren und sich mit Ähnlichem auseinandersetzen, da muss man vielleicht morgens schon mal was im Magen haben, bevor man ins Büro geht. Was er genau ist, das erzählt er uns gleich.
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1: Es staut sich auf der A3 Würzburg Richtung Passau zwischen der Ausfahrt Erlangen-Tennenlohe und dem Kreuz in Nürnberg auf 13 Kilometern. Wartezeit beträgt aktuell etwa 20 Minuten. Und Vorsicht auf der A3 Nürnberg Richtung Passau zwischen Rosenhof und Wörth an der Donau-Wiesent. Hier befinden sich Personen auf der Fahrbahn.
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2: Es ist wirklich alles dabei heute. Sonnenschein, Wolken, Regenschauer, aber auch mal einzelne Gewitter sind durchaus möglich. Es wird warm heute im Laufe des Tages mit bis zu 25 Grad entlang der Donau. Der Wettertrend. Die neue Woche startet mit Sonnenschein und nur lockeren Wolken. Dabei wird es warm, aber nicht so heiß, mit Temperaturen im Schnitt von rund 26 Grad.
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4: Ich wünsche euch ein absolut spitzenmäßiges Wochenende. Wir haben heute hohen Besuch direkt aus dem Institut. Zu uns gekommen ist Professor Michael Tsokos. Ich sag's mal so, wir sprechen gleich über seinen Job als Gerichtsmediziner, aber vorher gibt's natürlich erstmal einen Kaffee. Auf nüchternen Magen kann man so ein Gespräch nicht führen und wenn wir schon mal dabei sind, dann bereite ich ihm auch das perfekte Frühstück zu. Bis gleich.
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2: So ihr Lieben, ich freue mich, dass heute bei uns ist Deutschlands bekanntester Rechtsmediziner, Professor Michael Zokos. Normalerweise sucht er ja beruflich nach Spuren, aber heute suchen wir was anderes. Und zwar auf meinem großen Frühstückstablett. Butter oder Marmelade, Käse oder Wurst, das sind die Fragen, die wir jetzt beim Frühstück miteinander klären. Denn jetzt würde ich dir gerne dein Lieblingsfrühstücksbrot schmieren, weil vielleicht hast du ja auch mal Lust, morgens ein bisschen was zu frühstücken. Machst du das dann noch vor 7 Uhr oder gehst du mit nüchternem Magen und isst?
3: Ich gehe mit nüchternem Magen und esse dann erst im Laufe des Vormittags.
2: Okay. Heute ist

0: mal bei mir.
1: Ja, herrlich.
0: Also jetzt mal angenommen, also wir hätten hier so ein Croissant, so ein Weißbrötchen, so eine getoastete Scheibe.
1: Nimmst
0: du getoastete Scheibe?
1: Musst du aber nicht so rauffassen, dreimal und mir zeigen, das sehe ich schon von hier. Schön mit dem Finger, so das hier, da möchtest du die getoastete Scheibe, lecker. Okay.
0: Ich glaube, ich halte mich nicht so gut an hygienische Vorgaben.
1: Ich glaube auch, aber macht nichts.
0: Jetzt könnte ich dir so ein bisschen so ein Sahne-Zeugs da, weißt du, so ein Sahne, hier, wie heißt es, Frischkäse-Zeug?
1: Ja, Sahne-Frischkäse. Sahne-Frischkäse mit Erdbeeren, das ist doch gut.
0: Wäre das gut?
1: Ja.
0: Mit Erdbeermarmelade?
1: Hm?
0: Oh, toll. Sonst hätte ich aber auch einen Käse, Schinken, Salami. Für Salami bist du auch ansprechbar.
1: Ja, aber ich würde tatsächlich, weil es morgens ist und früh, Erdbeer nehmen. Oh, da läuft aber jetzt was. Was war das denn?
0: Das hat mich angespritzt, oder?
1: Ja, ich weiß.
0: Ist das ein Satz, den du auch ab und zu mal in deinem Berufsleben sagst?
1: Nein, zum Glück nicht. Ich passe echt immer auf, dass da nichts spritzt. Das ist nicht schön. So dick musst du nicht schmieren, bitte.
0: Ach, jetzt hör doch auf. Man will doch da ein bisschen ordentlich was drauf haben.
1: Ja, gut.
0: Und jetzt wird's spannend. Er bleibt natürlich noch ein paar Stunden bei uns und erzählt uns alles über sein spannendes Fachgebiet, die Rechtsmedizin. Ich freue mich auf unser großes Star-Interview mit Professor Michael Zokos.
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8: Ich bin Florian Klaus. Wird nach dem Rücktritt von Unionsfraktionschef Spahn die Bundesregierung umgestellt? Kanzler Merz hat das im ZDF-Sommerinterview nicht ausgeschlossen. Es wird unter anderem spekuliert, dass Kanzleramtschef Freispahn nachfolgen könnte. Damit würde sein Posten frei werden. Außerdem sagte Merz zu seinen schlechten Umfragewerten:
9: Wir haben es mit einer Vertrauenskrise der Demokratie insgesamt zu tun. Ja. Und daran arbeiten wir in der Koalition. Das ist nicht nur die Aufgabe einer Regierung, es ist auch die Aufgabe aller demokratischen Parteien.
8: Kritik an seiner Kommunikation wies Merz zurück. Er werfe niemandem persönliche Faulheit vor, sondern versuche eine Problembeschreibung. Über das Sparpaket der schwarz-roten Koalition im Gesundheitsbereich ist viel gestritten worden. Wenn es jetzt wie beschlossen umgesetzt wird, rechnen die gesetzlichen Krankenkassen für die kommenden 2 Jahre mit stabilen Beiträgen. Luft gäbe es allerdings nicht, so der Chef des Spitzenverbands Blatt. Zu den beschlossenen Maßnahmen gehören Ausgabenbremsen für Praxen und Kliniken sowie höhere Zuzahlungen für Medikamente. Mit frauenfeindlichen Aussagen hat der Influencer Andrew Tate in sozialen Netzwerken Millionen Männer und Jugendliche erreicht. Jetzt sind er und sein Bruder wegen einer Reihe mutmaßlicher Sexualdelikte in den USA festgenommen worden. Bei den Vorwürfen britischer Ermittler geht es unter anderem um Vergewaltigung, Menschenhandel und Straftaten im Zusammenhang mit Kinderpornografie. Die Fußball-WM wirft offenbar noch mehr Gewinn ab als geplant. Wie der britische Guardian berichtet, geht die FIFA von Rekordeinnahmen von umgerechnet mehr als 13 Milliarden Euro aus.

0: Als ein Grund sind die hohen Einnahmen beim Ticketverkauf genannt worden. Die Ticketpreise waren vor der WM Anlass für einige Kritik. Heute Abend entscheidet sich, wer bei der Fußball-WM den Titel holt. Im Finale stehen Europameister Spanien und Titelverteidiger Argentinien. Um 21 Uhr geht's los. Ungewöhnlich lang wird diesmal wohl die Halbzeitpause dauern. In einer großen Show im Stil des Super Bowls sollen unter anderem Stars wie Shakira, Madonna und Justin Bieber auftreten.
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0: Der A3 Würzburg Richtung Passau zwischen Erlangen-Tennenlohe und dem Kreuz Nürnberg fließt der Verkehr auf 10 Kilometern zäh. Es dauert hier etwa 10 Minuten länger. Allen unterwegs eine gute Fahrt.
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3: Wechselhaft geht der Tag zu Ende. Zwischen Regenschauern und Wolken zeigt sich dann aber auch ab und an die Sonne. Hier und da kann es noch einzelne Gewitter geben. In der kommenden Nacht bleibt es dann aber größtenteils trocken bei uns in der Region. Der Wettertrend. In der neuen Woche wird es oft freundlich bei uns mit mehr Sonne als Wolken. Die Temperaturen bleiben warm, aber doch etwas frischer als zuletzt mit rund 25 Grad.
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3: Liebe Freunde, es ist endlich wieder soweit. Wir verbringen gemeinsam Zeit. Ich habe was für euch vorbereitet, von dem ich mir sicher bin, dass es euch gefallen wird. Ich habe den berühmtesten Gerichtsmediziner bei mir im Studio, Professor Michael Zokos. Also ihr habt es richtig gehört, er ist Gerichtsmediziner und ich sage es direkt vorweg, wir sprechen in den nächsten Stunden auch mal über den Tod, über Gewaltverbrechen und Leichen. Also wenn ihr zu zart beseitet seid, dann könnte es vielleicht ein bisschen viel sein. Aber ich würde jetzt vorschlagen, ihr bleibt erstmal bei uns und hört mal mit rein und dann könnt ihr immer noch entscheiden, wie wir es machen. Es wird auf jeden Fall sehr spannend. Direkt im ersten Teil des Interviews erzählt er uns, was Gullideckel und Handys mit seinem Beruf als Rechtsmediziner zu tun haben. Die Geschichte gibt's gleich bei uns und sie ist spannend. Vorher natürlich für euch zum Einstimmen die beste Musik.
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2: Ich wünsche euch ein spitzenmäßiges Wochenende. Ich freue mich sehr, dass heute ein, ich kann fast schon sagen, guter alter Bekannter bei mir ist. Ein Mann, der nicht nur prominent ist, sondern der kann auch was. Er ist nämlich Professor. Und vor allem hat er heute unfassbare Geschichten für uns dabei.
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3: Hallo Barbara.
2: Ach, wir kennen uns ja gut, du bist mein Nachbar.
3: Ja.
2: Jeder, der dich schon mal irgendwo hat sprechen hören und du machst ja Tourneen und du redest vor riesigen Auditorien über deinen Job und über Obduktionen und du zeigst krasse Bilder, das erfreut sich ja einer so krassen Beliebtheit, das kommt ja fast schon an Taylor Swift, sage ich mal, ran. Und es ist immer so, wenn man dich einlädt, weiß man, man erfährt viel krasses Zeug, was man sonst nirgendwo hört.
3: Ja, das ist so. Das ist so der Blick über den Tellerrand, den man eigentlich gar nicht machen möchte. Jedenfalls meistens nicht. Nicht, wenn es einen selbst betrifft.
2: Würdest du sagen, es ist eine verborgene Welt da draußen, die, sage ich mal, dir natürlich offen steht, aber den meisten Leuten völlig unvorstellbar ist?
3: Das würde ich absolut sagen, ja.
2: Nicht nur die Krassheit der Fälle, sondern auch manchmal, weil man in wirkliche, wie soll ich sagen, in Abgründe schaut?
3: Definitiv. Das sind menschliche Abgründe, wo du teilweise denkst, das kannst du dir nicht ausdenken. Und ich habe wirklich schon viel gesehen. Ich bin jetzt 30 Jahre Rechtsmediziner und ich dachte, ich bin ganz unten schon angekommen im Keller und dann geht immer noch irgendwie eine Tür nach unten auf. Und es geht noch härter.
2: Also wir sprechen jetzt über die Art der Tode oder sprechen wir auch über den Zustand der Menschen?
3: Nein, wir sprechen über die Art der Tode. Einerseits, was Menschen mit anderen Menschen anstellen, andererseits aber auch, was Menschen mit sich selbst anstellen. Das kannst du dir teilweise auch gar nicht vorstellen. Und da überlege ich immer, wenn die diese zerstörerische Wut, die sie in die Beendigung ihres Lebens stecken, in ihr Leben
2: investiert hätten,
3: diese Kraft. Dann diese Kraft, wenn man die zum Antagonisten kriegen würde, also einmal umkehren, das wäre irre. Aber ich bin tatsächlich immer wieder am Staunen, was es alles gibt.
2: Würdest du sagen, dass sich der Zustand von Leichen über die letzten, du bist jetzt 30 Jahre dabei, verändert hat? Siehst du, dass eine Leiche heute, eine durchschnittliche Leiche, anders aussieht als eine Leiche vor 30 Jahren?
3: Ja, in den 90ern fing das mit den S-Bahn-Surfern an.
2: Ja.
3: Und, oder Crash-Kids und so. Das sind ja so Trends, die wir tatsächlich zuerst sehen als Rechtsmediziner. Oder was wir auch immer mal wieder sehen, sind so Gulli-Todesfälle. Da fällt ihr Handy in den Gulli. Die machen, geht über die Straße, guckt nur aufs Handy. Zack, kommt in Stolpern, Handy fliegt in den Gulli rein. So. Und jetzt

0: machen die Folgendes, die machen den, heben den Gullideckel an.
1: Ja, was an sich schon schwer ist.
0: Was an sich schon schwer ist, wenn man es als Kind versucht hat. Wir haben das mit 3 Kindern irgendwie ganz schwer geschafft. Und lassen sich kopfüber runter in diesen Gullischacht. Das ist aber nicht besonders schlau, denn ein Gullischacht ist ungefähr 1,80 bis 2 Meter tief und hat in der Regel unten Wasser. So, und jeder, der erstmal das Gehirn einschaltet, ist, dem ist doch klar, wie komme ich da wieder raus? Ich bin ja nicht die chinesische Schlangenfrau aus dem chinesischen Staatszirkus. Nein,
1: du hast total recht. Aber du gehst natürlich da rein, sobald du über der Schulter bist, bist du eigentlich bewegungsunfähig.
0: Kommst ja gar nicht mehr. Wie willst du denn da wieder hoch? Ja, und dann
1: ertrinken die unten drin. Das musst du gute Bauchmuskeln haben. Oh Gott.
0: So, und das für so ein Handy.
1: Das ist nicht dein Ernst.
0: Doch, das ist mein Ernst. Das sind so krasse Sachen,
1: die wir
0: sehen.
1: Dann findet man Leute, die kopfüber im Gulli stecken und tot sind.
0: Richtig. Und das gibt es ab und zu. Also das ist jetzt nicht wöchentlich oder monatlich, aber das haben wir schon ein paar Mal im Jahr.
1: Aber zum Zustand der Leichen und der Veränderung der Leichen, sind sie auch dicker geworden, die Menschen?
0: Ja, definitiv. Definitiv. Also was wir früher nicht brauchten, waren so kleine Schemel im Sektionssaal, damit man eben ganz oben rankommt. Aber teilweise braucht man das jetzt, wenn die 180, 200 Kilo wiegen.
1: Dass du richtig an den Bauch erstmal rankommst, von richtig, oben eine Draufsicht
0: richtig,
1: hast.
0: Richtig. Und nicht von der Seite reingehst.
1: Wie müsste man denn aussehen, um dir die Arbeit möglichst leicht zu machen? Weißt du, wir wollen dich ja auch nicht beschweren.
0: So
1: wir wollen nicht,
0: du wärst
1: dass du
0: perfekt, Laura.
1: Ich wär perfekt, weil zu dünn ist auch nicht gut.
0: Ist
1: gell?
0: Auch nicht gut.
1: Oh,
0: aber
1: siehst du mal, warte, das muss ich kurz mal. Zum Obduzieren wäre ich perfekt.
0: So, richtig.
1: Nur weil sich immer beschweren über mich.
0: Ja. Nee, jetzt wissen Sie es mal.
1: So. Also das heißt, da gibt's was zu gibt's was zu tun, ne? Und man macht mich nicht gleich kaputt, aber es richtig. Ist jetzt auch nicht so, dass alles verborgen ist.
0: Richtig.
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1: Gerichtsmediziner Michael Zokos ist sich sicher, dass Frauen schlauer sind als Männer. Ist eine gewagte These, würde ich aber sofort unterschreiben. Er nennt dazu auch gleich ein paar Beispiele, warum er sich so sicher ist. Und der ist ja wirklich Mediziner und Forscher, also der weiß es eigentlich. Es lohnt sich, dran zu bleiben. Stay.

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2: Der A3 Würzburg Richtung Passau zwischen Erlangen-Tennenlohe und dem Kreuz Nürnberg fließt der Verkehr auf 10 Kilometern zäh. Es dauert hier etwa 10 Minuten länger. Allen unterwegs eine gute Fahrt.
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3: Wechselhaft geht der Tag zu Ende. Zwischen Regenschauern und Wolken zeigt sich dann aber auch ab und an die Sonne. Hier und da kann es noch einzelne Gewitter geben. In der kommenden Nacht bleibt es dann aber größtenteils trocken bei uns in der Region. Der Wettertrend. In der neuen Woche wird es oft freundlich bei uns mit mehr Sonne als Wolken. Die Temperaturen bleiben warm, aber doch etwas frischer als zuletzt mit rund 25 Grad.
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4: Tachchen, ihr Lieben, es ist ein wunderschönes Wochenende, auch wenn wir heute über ein paar harte Themen sprechen. Ich habe mir nämlich unzählige Fragen aufgeschrieben für meinen heutigen Gast, der ist Gerichtsmediziner Michael Tsokos. Den kennt ihr natürlich wahrscheinlich alle aus der Presse, aus dem Fernsehen, von Instagram. Wir haben ja gerade eben erst angefangen mit unserem Interview und ich kann euch sagen, ich bin natürlich schon hin und weg von all den spannenden Geschichten, die er so mitgebracht hat. Gleich zum Beispiel werden wir darüber sprechen, was uns Frauen schon lange klar ist, dass er nämlich glaubt, dass Frauen ein bisschen schlauer sind als Männer. Er kann das sogar begründen. Ich bin gespannt. Ihr hoffentlich auch. Bis gleich.
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2: Ich grüße euch ganz herzlich. Wir sind zurück. Heute übrigens mit einem Mann, der unter anderem schon gemeinsam mit Jan-Josef Liefers, der ja einen Rechtsmediziner spielt beim Tatort, eine Sendung hatte. Und natürlich ging es da auch um seinen wirklich spannenden und außergewöhnlichen Beruf.
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2: Hast du mehr Männer oder mehr Frauen auf dem Tisch liegen?
3: Viel mehr Männer, weil wir einfach natürlich als Rechtsmediziner die Fälle untersuchen, wo entweder ein Verbrechen im Raum steht oder nicht ganz klar ist, was passiert ist. Und Männer sind viel risikobereiter. Frauen sind schlauer. Das ist ganz klar. Frauen sind schlauer. Die schalten das Gehirn vorher ein. Männer stellen sich an eine Feuertonne und sagen, oh, wir haben doch da noch so eine Stabhandgranate aus dem Zweiten Weltkrieg gefunden. Lass uns die doch mal holen. Und einer sagt, nee, finde ich blöd. Und die anderen schmeißen
2: die
3: rein.
2: Die Frau sagt, ja. Nee, finde ich blöd, geht schon mal hoch.
3: Ja.
2: Und die Männer schmeißen sie rein.
3: Ja.
2: Was passiert
3: oder,
2: dann?
3: Naja, da gibt es eine Explosion und dann ist man tot. Oder jemand hängt sich in der fahrenden S-Bahn an diese Festhalter und schwingt sich durch die Gegend und schwingt so doll, dass er auch

0: der Scheibe rausknallt aus dem fahrenden Zug. Also das ist irre. Oder rennt über die Gleise, kriegt einen Stromschlag, autoerotische Unfälle, wo die sich dann irgendwie so Strangulationsmechanismen um den Hals packen. Aber jedem eigentlich klar sein müsste, wenn ich das Bewusstsein verliere, kann ich mich nicht mehr selbst retten. Also Männer machen ziemlich viel Scheiß.
1: Wenn jetzt einer an einem Stromschlag stirbt, finde ich auch interessant. Das frage ich mich immer, wie sieht das eigentlich aus, wenn jemand vom Blitz getroffen wird oder wenn einer über die Gleise läuft und irgendwo in irgendeiner Form mit einer Hochspannung in Berührung kommt?
0: Ja, das Irre ist ja, dass man gar nicht mit einer Hochspannungsleitung in Verbindung kommen muss oder in Berührung, sondern es reicht ein Abstand von 1 Meter, 1,20 Meter und dann kommt es zum Lichtbogen. So ab ungefähr 400 Volt kann ein Lichtbogen überspringen. Und die zum Beispiel diese Stromschiene, das ist ja in der Berliner S-Bahn so eine Besonderheit, dass es eine Stromschiene gibt. Da gibt es eine stromführende Schiene bei jeder S-Bahn. Das ist nicht in allen Städten so. Und wenn du da in die Nähe kommst, die führt 700 Volt und da kannst du zum Lichtbogen kommen. Und ich hatte letztens auch einen Fall eines amerikanischen Soldaten, das war ganz irre, da habe ich mit der CIA zusammen eine Obduktion bei uns in Berlin im Sektionssaal gemacht, weil der eben ein amerikanischer Soldat auf einen Panzer gestiegen ist und zu nah an die Hochspannungsleitung gekommen ist. Und da steigt ein Lichtbogen über. Und Lichtbogen ist eigentlich nichts anderes als ein Blitzschlag.
1: Da hast du aber richtig, das kann man sehen.
0: Also das kannst du sehen. Das ist ein richtiger Einschlagdefekt, so ein trichterförmiger, verkohlter Einschlagdefekt. Und am Fuß in der Regel dann der Austritt. Ja, der Austritt, der geht einmal durch.
1: Also du siehst, wo es eingeschlagen ist und da ist richtig, aber würdest du sagen, dass das dann richtig geöffnet ist oder dass das nur, ist das nur geschwärzt?
0: Nee,
1: oder
0: auch,
1: so?
0: Auch richtig geöffnet. Ich habe das auch schon mal einen Fall gehabt, das Jahre her in Hamburg. Ein junger Mann, der da eben, ich glaube, der hat gesprayt oder so auf Eisenbahnwaggons, ist zu nah rangekommen. Und das ist so richtig trichterförmig aufgerissen, als ob dem einer mit einer Pumpgun aus nächster Nähe in die Brust geschossen hat.
1: Das ist ja krass. Aber jetzt mal wirklich, darüber wird echt zu wenig geredet. Weil also ich kenne schon echt Kinder, die so, also führt ja überall, führt eine S-Bahn vorbei. Und die dann, ja, wir waren da oder sind wir mal kurz rübergegangen.
0: Lass das mal sein. Du klettert auch nicht auf Waggons rauf.
1: Nee.
0: Das ist alles gefährlich.
1: Aber da musst du ja... Also du weißt ja alles, was passieren kann. Ja? Also ich bin zum Beispiel
0: das
1: null...
0: Das ist teilweise furchtbar, kann ich dir sagen.
1: Ich bin wirklich null, wie soll ich sagen, alarmiert oder so. Also ich bin immer schon eine Mutter gewesen, die so gesagt hat, ja, musst du machen, musst du selber wissen und so. Also ich bin überhaupt das Gegenteil von ängstlich. Du müsstest ja, für dich ist ja wirklich die ganze Welt ein Tatort.
0: Also ich bin da auch relativ entspannt. Also ich weiß schon um die Gefährlichkeit, gerade in der heutigen Zeit, so von Messern. Weil jeder Dödel eigentlich mit einem Messer rumrennt heutzutage. Das ist so. Du kannst Messerverbotszonen machen, so viel du willst. Aber solange das nicht konsequent durchgesetzt wird und irgendwie in irgendeiner Form geahndet wird, aber das kannst du bei 14-, 15-Jährigen auch nicht ahnden.
1: Nee.
0: Da gibt es nur ein Du-Du-Du. Das ist so eigentlich die Sache, vor der ich bei meinen Kindern am meisten, ich will nicht sagen Angst, aber Respekt habe. Und diese ganzen anderen Sachen, das habe ich denen von Anfang an erklärt. Ich habe gesagt, zieht, als sie 5, 6 waren, fast nicht hoch auf dem Herd, zieht nicht den Topf runter, wenn das Wasser kocht. So, nehmt euch nicht die Büroklammer, biegt sie auf und steckt sie in die Steckdose. So, das habe ich denen alles erklärt.
1: Das wäre tödlich?
0: Das ist unter Umständen tödlich. Nicht zwangsläufig bei unserem haushaltsüblichen Strom, aber da gibt es auch immer wieder Fälle, auch gerade von Kindern.
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1: Michael Zokos ist ein Hans Dampf in allen Gassen. Der macht ja wahnsinnig viel, schreibt auch wahnsinnig erfolgreiche Bestseller. Und jetzt die Frage, ob er überhaupt momentan noch als Gerichtsmediziner arbeitet, ob er noch obduziert. Die spannende Antwort, die kommt gleich.

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9: Ich bin Florian Klaus. Nach dem Rücktritt von Unionsfraktionschef Spahn soll relativ bald ein Nachfolger stehen. Das hat CDU-Chef Merz im ZDF-Sommerinterview gesagt. Er hat auch nicht ausgeschlossen, dass es Veränderungen in der Bundesregierung geben könnte. Zum Spahn-Rücktritt selbst sagte er, die vorausgegangene Empörung habe er so nicht erwartet.
10: Zumindest nicht in diesem Umfang. Aber es hatte wahrscheinlich auch was mit seiner Person zu tun und auch mit der Kommunikation. Und da hat es dann ziemlich viel Empörung gegeben.
9: Spahn war zurückgetreten, weil er wegen seiner Elternschaft durch eine Leihmutter unter Druck stand. Große Mengen Kleidung werden jedes Jahr ungetragen vernichtet, weil Hersteller sie nicht verkaufen konnten. Das ist ab heute durch eine EU-Vorschrift zumindest für größere Firmen nicht mehr erlaubt. Die EU will dafür sorgen, dass sie die Kleidung entweder nochmal zum Verkauf anbieten oder spenden. Für kleinere Unternehmen gilt die Regel erst später. Ein tragischer Unfall hat sich auf der A45 in Hessen ereignet. Eine 34 Jahre alte Frau war am Morgen in falscher Richtung auf die Autobahn aufgefahren und stieß dort frontal mit einem anderen Auto zusammen. Der 70 Jahre alte Fahrer und die Geisterfahrerin kamen bei dem Unfall nahe Florstadt ums Leben. Der Ehemann der Frau wurde schwer verletzt. Die drei Kinder der Familie aus Bayern schweben in Lebensgefahr. Rund 12.000 Frühaufsteher haben sich heute Morgen nicht von den Regenwolken abschrecken lassen und sind zum Münchner Kochhallball gekommen. Ab 6 Uhr gaben Katharina Meyer und Magnus Keindl als Tanzmeister die Schritte vor. Der Kochhallball hat eine lange Tradition. Schon Ende des 19. Jahrhunderts hat sich unter anderem Hauspersonal frühmorgens im Englischen Garten zum Tanzen und Feiern getroffen. Spanien oder Argentinien? Heute Abend entscheidet sich, wer bei der Fußballweltmeisterschaft in Nordamerika den Titel holt. Um 21 Uhr geht's los. Ungewöhnlich, die Halbzeitpause wird wohl verlängert, um Zeit für eine große Show mit Weltstars wie Shakira und Madonna zu schaffen. Den goldenen Pokal überreicht am Ende US-Präsident Trump.
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9: Auf der A3 Würzburg Richtung Passau zwischen Erlangen-Tennenlohe und dem Kreuz Nürnberg fließt der Verkehr.

0: Verkehr auf 10 Kilometern zäh, es dauert hier etwa 10 Minuten länger. Allen unterwegs eine gute Fahrt.
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3: Wechselhaft geht der Tag zu Ende. Zwischen Regenschauern und Wolken zeigt sich dann aber auch ab und an die Sonne. Hier und da kann es noch einzelne Gewitter geben. In der kommenden Nacht bleibt es dann aber größtenteils trocken bei uns in der Region. Der Wettertrend. In der neuen Woche wird es oft freundlich bei uns mit mehr Sonne als Wolken. Die Temperaturen bleiben warm, aber doch etwas frischer als zuletzt mit rund 25 Grad.
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5: Liebe Freunde, herzlich willkommen. Wir haben ja Wochenende und das heißt für mich, ich backe Waffeln, die ich heute ganz besonders schön garniert habe. Die heutige Show ist nichts für schwache Nerven. Ich sag's direkt, weil wir sprechen mit unserem heutigen Gast, dem Rechtsmediziner Michael Zokos. Und da geht's natürlich um seinen Beruf und auch ein bisschen über das Thema Tod. Also, falls das jetzt für den einen oder anderen ein bisschen zu hart sein sollte, dann dreht uns einfach leiser und bleibt aber weiterhin dran. Wir hören jetzt erstmal rein in unser Gespräch und gleich geht's darum, ob Michael Zokos noch selber obduziert oder ob das momentan gar nicht mehr so Teil seines Lebens ist. Dazu gleich mehr. Vorher gibt's aber Musik.
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2: So, hier geht's weiter mit unserem Promi-Interview. Heute mit einem Mann, der schon, ich musste gerade nochmal nachschauen, ob es ein Druckfehler ist, aber es stimmt, 28 Bücher veröffentlicht hat. Und jetzt haltet euch fest, jedes dieser Bücher war ein Bestseller.
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2: Sind Obduktionen noch dein Alltag?
3: Ja. Sind noch ein Alter.
2: Also du bist, ich muss es dir nochmal hier genau, du bist Direktor des Landesinstituts für gerichtliche und soziale Medizin. Was genau machst du da?
3: Ich bin morgens bei den Obduktionen nicht nur dabei, ich schneide auch. Ich verantworte da im Jahr ungefähr 1200, 1300 Obduktionen, die ich natürlich nicht alle selbst durchführe, aber in der Regel bei den meisten dabei bin, immer auch als zweiter Obduzent. Und da geht es natürlich um Ausbildung von angehenden Fachärzten, Fachärztinnen für Rechtsmedizin, das heißt die Ausbildung angehender Rechtsmediziner und Organisation verschiedener Dinge für das Land Berlin, ob das jetzt Drug-Checking ist, so ein neues Projekt, was wir mit der Toxikologie machen, oder ob es eben Sachverständigentätigkeit vor Gericht ist, dass man die Fälle vertritt, dass es Fort- und Weiterbildung sind, sowas. Eigentlich Ausbildung hauptsächlich jetzt.
2: Ich folge dir ja auch bei Instagram und da ist ja auch, und bei YouTube machst du damit vermutlich Ähnliches. Also da ist schon das Thema Ausbildung und Leute überhaupt einfach, also das ist ein medizinischer Fortbildungskanal, kann man eigentlich wirklich sagen, wo man Sachen sieht, die man ja sonst tatsächlich nirgendwo sieht. Also bei Instagram gibt es nirgendwo das. Also wer wirklich mal was anderes sehen will, außer ich creme mich ein und viele von euch haben sich gefragt, warum meine Haut so weich ist. Bei dir kriegt man wirklich... Richtig. Das Gegenteil.
3: Auf meinem Instagram-Kanal Dr. Zokos gibt es alles zu sehen, was sonst nicht zu sehen gibt. Und das ist ja eigentlich durch Zufall entstanden, weil in der Corona-Zeit, ich war ja 17 Jahre Lehrstuhlinhaber an der Charité, Professor für Rechtsmedizin. Ich bin nach wie vor Professor für Rechtsmedizin, aber habe jetzt eben keinen universitären Lehrauftrag mehr. Und da ist in der Corona-Zeit eben der ganze Studentenunterricht zu erliegen gekommen. Und dann haben mich immer wieder Studenten gefragt, können wir das nicht per Social Media machen? Und ich hatte vorher noch nie irgendwas. Kein Facebook, kein StudiVZ
2: oder was. Dafür läuft's aber gut.
3: Dafür läuft's gut, ja. Und dann hat mir ein Influencer das tatsächlich eingerichtet, hat gesagt, hier, das ist jetzt dein Kanal. Da bist du jetzt drauf. Und dann habe ich mir das angeguckt und habe das dann entsprechend genutzt und mache das jetzt weiter, weil mir das auch Spaß macht, diesen Aha-Effekt, was ich in den Kommentaren sehe, dass die Leute sagen, Wahnsinn. Das habe ich noch nie mit unter diesem Aspekt gesehen und so. Und das macht mir halt auch Spaß, den Leuten das beizubringen.
2: Gab es da mal eine Diskussion drüber? Weil ich muss sehr lachen, was man alles... Also du wirst ja sofort gesperrt, wenn du irgendwie sagst, ich habe aber einen schönen Koffer und da steht nicht Anzeige drüber. Und wenn dir irgendwie so halb der BH raus...

0: rutscht, dann wirst du auch gleich gesperrt. Und bei dir, heute zeige ich euch mal,
1: wie so eine mumifizierte Leiche im Stadium nach 120 Tagen.
0: Genau, hier sind wir die Gebärmutter und wenn wir das jetzt mal zur Seite räumen und so. Also da läuft es ja irgendwie so. Das geht aber, oder?
1: Das, ja, aber es ist auch viel gesperrt worden schon von mir. Viele Videos gesperrt. Was erstaunlicherweise gesperrt wird, sind so Kopfverletzungen, wo ich zum Beispiel die Unterschiede erzähle zwischen stumpfer Gewalt, halbscharfer Gewalt. War das jetzt ein Beil, was zu dieser Verletzung geführt hat oder war das ein Sturz? Mhm. Eher solche profanen Dinge. Du siehst ja bei mir keine Gesichter. Das ist immer anonymisiert und das ist auch ein großer Unterschied zu Rechtsmedizinlehrbüchern. Wenn du dir ein Rechtsmedizinlehrbuch kaufst, da siehst du die Gesichter
0: kannst
1: ohne schwarzen Balken, die kannst du alle erkennen. Mhm. Und viele, die sagen, ist das denn ausreichend anonymisiert? Ja, ist es. Du kannst da niemanden wiedererkennen. Du siehst keine Tattoos, du siehst keine Narben. Es wird nicht der Fall. Es wird jetzt nicht gesagt, das ist die 36-Jährige aus Berlin.
0: Die beim Fahrradunfall,
1: irgendwie, genau. Nicht? Oder beim Fahrradfahren und sowas. Du kannst es nicht herleiten. Und deshalb ist es eigentlich anonymisierter als in jedem medizinischen Lehrbuch oder in jeder Vorlesung.
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1: Hier geht's in wenigen Augenblicken weiter mit Professor Michael Zokos und er nimmt uns mit in seinen Alltag als Gerichtsmediziner. Bis gleich.

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4: Der A3 Würzburg Richtung Passau zwischen Erlangen-Tennenlohe und dem Kreuz Nürnberg fließt der Verkehr auf 10 Kilometern zäh. Es dauert hier etwa 10 Minuten länger. Allen unterwegs eine gute Fahrt.
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5: Wechselhaft geht der Tag zu Ende. Zwischen Regenschauern und Wolken zeigt sich dann aber auch ab und an die Sonne. Hier und da kann es noch einzelne Gewitter geben. In der kommenden Nacht bleibt es dann aber größtenteils trocken bei uns in der Region. Der Wettertrend. In der neuen Woche wird es oft freundlich bei uns mit mehr Sonne als Wolken. Die Temperaturen bleiben warm, aber doch etwas frischer als zuletzt mit rund 25 Grad.
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7: Ich wünsche euch ein extrem entspanntes Wochenende. Also ihr habt es ja schon mitgekriegt, ich habe mir heute einen Mann ins Studio eingeladen, der extrem spannende Geschichten aus dem echten Leben zu erzählen hat. Es handelt sich um den Rechtsmediziner Michael Tsokos. Da hat natürlich jeder True-Crime-Fan gleich mal Herzchen in den Augen. Ja, weil er ist eigentlich, sage ich mal, der Master of Gerichtsmedizin in Deutschland. Gleich geht's hier weiter mit unserem Gespräch. Ihr könnt euch auf viele krasse Geschichten freuen. Bis gleich.
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2: So, wir sind wieder zurück und ich sag euch, wenn es einen Menschen gibt, der viele spannende Geschichten aus dem Leben erzählen kann, Geschichten, die unter die Haut gehen, dann ist er das.
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2: Jetzt ist es so, dass ich mal gehört habe, dass du als Medizinstudent deine eigene Leiche kriegst. Und an der darfst du dann ja. das ganze Studium über.
4: Also das ist ganz so ist es nicht. Das ist eine Gruppe von 9, was war es in meinem Studium so, 9 bis 10 Studenten. Mhm. Und die in der ganzen Anatomie, das beginnt in der Regel erst im zweiten, dritten, vierten Semester zusammen an einer Leiche präparieren. Das stimmt, ja.
2: Okay. Wenn man so eine Leiche mal ausgepackt hat, also nimmst du bei einer Obduktion, die läuft ja wahrscheinlich immer gleich ab, entnimmst du alles?
4: Also man muss ganz klar unterscheiden, das, was wir eben gesprochen haben in der Anatomie, das sind Formalin fixierte Leichen, die eben entsprechend auch keine Fäulnisprozesse oder so mehr haben. Da ist alles gestoppt und das ist dann, sieht es aber auch nicht mehr so echt aus wie bei uns. Das ist dann eher so grau. Das ist dann, du hast es vorhin gesagt, dann sind die schon grau. Mhm. So, und bei uns geht es ganz klar nach Vorgaben der Strafprozessordnung. Wir müssen die Kopfhöhle, die Brusthöhle, die Bauchhöhle öffnen. Mhm. Wir können jetzt nicht aufhören und sagen, ach guck mal, Barbara hat einen Herzinfarkt gehabt, jetzt Schluss. So, nee, aber vielleicht hat Barbara ja noch irgendwie eine
2: Lungenentzündung.
4: Und die Lungenentzündung hat zu einer Herzmuskelentzündung geführt, die dann nachher zu diesen Absterbebezirken geführt. Und die Lungenentzündung hat sie, weil sie nicht richtig behandelt wurde und deshalb bettlägerig war. Also deshalb muss man eben alles in der Zusammenschau.
2: Aber wen interessiert es dann noch, wenn man tot ist und man ist an was auch immer, Lunge oder Herz oder so gestorben?
4: Ich finde, Angehörige haben ein Recht drauf, das zu erfahren. Da ist jetzt, geht jemand ins Krankenhaus zu einer Routineuntersuchung. Mhm. Da wird gesagt, wir müssen jetzt einen Eingriff vornehmen, weil sie das und das haben und danach stirbt derjenige. Da finde ich, haben die Angehörigen schon ein Recht drauf zu wissen, ist das ein Eingriff gewesen, der überhaupt indiziert war? Ist dieser Eingriff richtig durchgeführt worden? Wir haben ja auch viele Verdachtsfälle auf Kunstfehler.
2: Boah, da kommt aber mal ein Anruf ab und zu, oder?
4: Naja,
2: also Zokos hätte das sein müssen, unter Kollegen.
4: Nein, das passiert nicht. Die werden sich hüten, da irgendwie zu intervenieren. Also deshalb, wen interessiert es? Ich finde, das interessiert viele. Oder jemand fährt in eine Kindergartengruppe rein mit dem Auto und sitzt tot am Steuer. Mhm. Und dann ist natürlich auch die Frage, war der alkoholisiert? Hat der vielleicht einen Herzinfarkt gekriegt und deshalb sein Auto da in diese Kindergruppe reingezogen? Also das ist schon sehr wichtig, finde ich, das zu klären. Denn sonst hast du immer Angehörige, die nie mit der Trauerarbeit anfangen können, die nie abschließen können, die nie wissen, was ist wirklich passiert.
2: Mhm. Und das ist wichtig, gell? Das
4: total
2: ist
4: wichtig. Total wichtig.
2: Ja. Wie viele Menschen werden, wenn wir jetzt nur mal Berlin, weil Berlin hast du natürlich gut unter Kontrolle, wie viele Menschen sterben in Berlin eines nicht natürlichen Todes jedes Jahr? Kannst du das sagen?
4: Also es sterben in Berlin ungefähr, das ändert sich, weil wir natürlich auch steigende Einwohnerzahlen haben, oder so ungefähr 32.000 im Jahr. Davon sind es unter 15%, die eines nicht natürlichen Todes sterben. Und dazu zähle ich jetzt Verkehrsunfälle, ärztliche Kunstfehler, Tötungsdelikte, Suizide,
2: also sagen
4: diese
2: wir mal
4: ganzen
2: um die
4: Sachen.
2: Um die zwischen 3.000 und 3.500 so Leuten, ungefähr, die zu Tode kommen, aber unnatürlich. Okay, okay.
4: Genau, wobei aber nicht immer eben ein Verbrechen.
2: Nee, ist ja auch Ursache ein Unfall meistens.
4: Aber dann hat natürlich meistens jemand Schuld. Es sei denn, da fällt jetzt irgendjemand besoffen aus dem 8. Stock. Mhm. Aber natürlich auch viele Suizide. Und die werden eigentlich von uns aber auch untersucht. Die untersuchen wir auch, weil eben natürlich manchmal auch Angehörige sagen, das kann doch gar nicht sein. Der hat eine Reise für nächstes Wochenende gebucht und soll sich jetzt das Leben genommen haben. Kein Abschiedsbrief, nichts. Und da haben die Angehörigen dann auch ein Recht drauf, dass das geklärt wird.
2: Das ist doch bei dir, ich meine, ich kenne dich ja ein bisschen, du willst ja das dann auch wissen. Und ich glaube, wenn man es dir ein bisschen schwer macht, ja, auf die Todesursache zu kommen, wenn vielleicht wirklich auch noch eine fremde Hand im Spiel ist, dann bist du doch auch wie so ein Spürhund. Das ist ja eigentlich toll dann, oder?
4: Also, genau, das ist dann, wenn es richtig anfängt, Spaß zu machen, ja, wenn es spannend ist. Mhm. Wenn man nochmal die ganzen Ermittlungsakten durchguckt und auch bei älteren Fällen und sagt, nee, das passt nicht.
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1: Ich bin Florian Klaus. Die Verhandlungen zwischen dem DFB und Red Bull sind wohl gut gelaufen. Das Unternehmen lässt Jürgen Klopp mehreren Medienberichten zufolge ziehen, damit er neuer Bundestrainer werden kann. Laut Bild soll Red Bull dafür keine Forderungen haben. Klopp würde demnach auch nicht als Botschafter oder Ratgeber beim Konzern bleiben. Wenn alles klappt, soll Klopp am Freitag bei einer Pressekonferenz vorgestellt werden. Bundeskanzler Merz schließt nach dem Rücktritt von Unionsfraktionschef Spahn einen größeren Personalumbau in der Bundesregierung nicht aus. Im ZDF-Sommerinterview sagte er, Spahns Abgang könnte eine Gelegenheit sein, noch einmal über die Aufstellung des Kabinetts nachzudenken. Als möglicher Nachfolger an der Fraktionsspitze wird vor allem Kanzleramtschef freigehandelt. Merz will die Nachfolge schon in den nächsten Tagen klären. Kleiner Koffer, Rucksack oder doch lieber nur eine Handtasche? Gerade jetzt in der Hauptreisezeit sorgt das Handgepäck bei vielen Fluggästen für Ärger. Die Chefin des Bundesverbands der Verbraucherzentralen POP kritisiert die unübersichtlichen Regeln und teils hohe Zusatzkosten. Suita Sowali berichtet.
2: Vor dem Abflug wird bei vielen Urlaubern erstmal gemessen und verglichen. Passt der Rollkoffer noch als Handgepäck durch oder wird's teuer? Genau das kritisiert Verbraucherschutzchefin Ramona Popp. Sie sagt, jede Airline hat ihre eigenen Regeln. Mehrere Verbraucherzentralen klagen deshalb gegen Airlines. Sie wollen endlich klären lassen, welches Handgepäck nach EU-Recht kostenlos mitfliegen muss.
1: Auf einem Dorffest mit rund 700 Besuchern im oberbayerischen Egling sind in der Nacht 8 Menschen verletzt worden. Ein 16-Jähriger darunter schwer mit einem Messer. Der Täter ist laut Polizei weiterhin auf der Flucht. Kurz vor Mitternacht soll ein Unbekannter erst einem 23-Jährigen unvermittelt gegen den Kopf geschlagen und dann den 16-Jährigen mit einem Messer am Unterarm verletzt haben. Danach seien weitere Besucher verletzt worden. Die Polizei war mit einem Großaufgebot vor Ort. Heute Abend entscheidet sich, wer bei der Fußball-WM den Titel holt. Im Finale stehen Europameister Spanien und Titelverteidiger Argentinien. Um 21 Uhr geht's los. Ungewöhnlich lang wird diesmal wohl die Halbzeitpause dauern. In einer großen Show im Stil des Super Bowls sollen unter anderem Stars wie Shakira, Madonna und Justin Bieber auftreten.
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1: Auf der A9 Nürnberg Richtung München zwischen Langenbruck und Pfaffenhofen staut es sich auf 12 Kilometern. Es dauert hier etwa eine halbe Stunde länger. Und auch auf der A9 zwischen der Raststätte Kreding Ost und Kreding bitte in beiden Richtungen aufpassen, da sind Personen auf der Fahrbahn. Allen unterwegs eine gute Fahrt.
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4: Wechselhaft geht der Tag zu Ende. Zwischen Regenschauern und Wolken zeigt sich dann aber auch ab und an die Sonne. Hier und da kann es noch einzelne Gewitter geben. In der kommenden Nacht bleibt es dann aber größtenteils trocken bei uns in der Region. Der Wettertrend. In der neuen Woche wird es oft freundlich bei uns mit mehr Sonne als Wolken. Die Temperaturen bleiben warm, aber doch etwas frischer als zuletzt mit rund 25 Grad.
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4: Wir starten gemeinsam in die nächste Stunde und ich habe heute einen der absolut spannendsten Gäste überhaupt eingeladen. Ich liebe ihn im Gespräch, weil er so begeistert ist von seinem Job. Er ist Rechtsmediziner und er ist sehr berühmt. Professor Michael Zockers ist heute bei uns und wir sprechen natürlich über den Tod. Wir sprechen auch ein bisschen über Leichen. Das sage ich euch jetzt gleich mal, damit ihr schon mal wisst, worauf ihr euch heute einzustellen habt. Gleich wird es spektakulär, weil er erzählt uns, dass er schon mal einen Mord nachweisen konnte. Die spannende Geschichte dazu gibt es gleich bei uns, aber vorher natürlich den perfekten Sound zum Wochenende.
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1: Hier geht's weiter. Ein Thriller meines heutigen Gastes wurde sogar schon mal verfilmt. Er ist nämlich Bestseller-Autor und diese Verfilmung war spektakulär. In den Hauptrollen Moritz bleibt treu und Lars Eidinger. Kann schlechter laufen.
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1: Aber weil du gerade sagst, ältere Fälle. Jetzt ist es ja manchmal so, dass es heißt, ja, es wird wieder eine Leiche ausgegraben und man geht die Sache nochmal neu an. Ist sowas realistisch?
2: Naja, ausgraben in dem Sinne nicht. Du kannst nach 20, 30 Jahren zwar eine Exhumierung machen, aber da hast du nur noch einen Haufen Knochen. Aber wenn du vernünftige Obduktionsfotos hast, vernünftige Fotos vom Tatort, Toxikologiebefunde und ein gutes Obduktionsprotokoll, dann kannst du das nochmal komplett neu bewerten, ja.
1: Ist es heute schwieriger, eine Sache unbemerkt zu machen, weil man heute einfach viel mehr Möglichkeiten hat? Als du angefangen hast, da hast du halt gesagt, ja, der ist erschlagen worden und naja gut, so lange ist jetzt noch nicht her, aber vor 30 Jahren hatte man noch nicht die Möglichkeiten, die man heute hat, gerade was das Toxikologische angeht.
2: Einmal das, wobei ich sagen würde, dass wir ein Tötungsdelikt eigentlich in fast 100% der Fälle nachweisen, wenn es ein Tötungsdelikt ist. Aber was natürlich schwer ist, und das ist aber nicht der Beritt der Rechtsmedizin, ist natürlich einen Täter nachzuweisen. So, das heißt, da ist es aber so, dass heute natürlich die Möglichkeiten viel besser sind. Du hast viel mehr Überwachungskameras, viel mehr Verkehrskameras, du hast Navigationssysteme, du hast Ordnungssysteme im Handy und so. Das war ja, als ich angefangen habe mit Rechtsmedizin vor 30 Jahren, noch gar nicht so. Da war es wirklich so richtig klassische Ermittlungsarbeit noch, dass die Polizeibeamten die Klinken geputzt haben und Zeugenbeobachtungen. Und heute hast du ja viele so elektronische Gadgets, die du da zur Hilfe ziehen kannst. Aber auf unsere Untersuchung hat sich das eigentlich nicht ausgelöst. Ein Tötungsdelikt kannst du eigentlich in fast immer 100% der Fälle nachweisen, wenn du eine Leiche hast. Und das ist wieder der Punkt, manchmal gibt es halt keine Leiche. Und ich hatte tatsächlich mal einen Fall ohne Leiche und da ist der Tatverdächtige und spätere Angeklagte auch tatsächlich aufgrund meines Gutachtens, mit meines Gutachtens, nicht nur deshalb, auch wegen der Ermittlungsarbeit natürlich wegen Mordes verurteilt worden.
1: Was war das dann für ein Gutachten ohne Leiche?
2: Das war ein, ohne da jetzt ins Detail gehen zu wollen, das war eine junge Frau, die spurlos verschwunden war und es hat sich der Verdacht ergeben, dass ein bestimmter Mann damit im Zusammenhang steht und dann haben tatsächlich verdeckte Ermittler jahrelang seine Freundschaft erschlichen und dann hat er den und ihm so vorgegaukelt, sie bräuchten jemanden, der jemand umbringt für sehr viel Geld. Und dann hat er sich da angeboten und die haben gesagt, wie sollten wir dich denn nehmen? Ja, ich habe schon mal. Und dann genau darauf haben die hingearbeitet und dann hat er gestanden. Und hat so realistisch gestanden, wie er diese junge Frau getötet hat, erdrosselt hat. Hat das wirklich akribisch erzählt, sodass ich in meinem Gutachten gesagt habe, das ist eindeutig Täterwissen. Das ist nichts, was du... Das wissen nur Rechtsmediziner und Polizeibeamte. Das weiß kein normaler Mensch aus dem Fernsehen. Und dann natürlich auch noch die Sachen, die er da den Beamten gegenüber gesagt hat. Aber das ist mal so ein spannender Fall.
1: Oh, das ist ja toll. Das macht das. Ja, das ist wirklich, wirklich, wirklich toll. Wir spielen jetzt ein Spiel. Ich habe keine Ahnung, worum es geht, aber ich könnte mir vorstellen.
2: Ich auch nicht.
1: Jetzt warte. Lieber Michael, liebe Barbara, heute gibt es einen Klassiker aus der Kindheit. Ganz harmlos eigentlich. Kommt immer ein bisschen drauf an, wer am Tisch sitzt. Ihr spielt nämlich heute Stadt, Land, Leiche. Das Prinzip ist bekannt. Vor euch stehen Schüsseln mit Zettelchen. Darauf stehen verschiedene Buchstaben. Zielt abwechselnd und findet passende Begriffe. Wenn ihr fertig seid, schreit ihr Exitus. Die Kategorien sind Todesursache, Fundort, Körperteil und Tatwaffe.
2: Moment, hier sind drei Zettel drin.
1: Ja, und guck da ziehen mal, du hast auch so einen Umschlag. Wir ziehst ein Zettelchen, genau, da ist der Buchstabe.
2: Und dann den sag ich laut.
1: Ja.
2: G.
1: G. Oh, ich bin gut.
2: Wiss ich nicht.
1: Exitus!
2: Scheiße.
1: Also, was hast du als Todesursache?
2: Da wollte ich gerade was reinschreiben.
1: Was ist mit G?
2: G. Fundort?
1: Ja, nee, ich habe Gasexplosion.
2: Ich habe noch nichts.
1: Fundort, Garage.
2: Großmarkt.
1: Oh, aber du bist einfach ein bisschen urbaner unterwegs. Ich bin immer so. Und dann Tatwaffe, Gasflasche.
2: Gong.
1: Du bist kreativer als ich.
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2: Michael Zokos hat einen wahnsinnig interessanten Beruf als Rechtsmediziner, aber interessiert sich seine Familie auch für seinen spannenden Job? Das ist ja immer die große, große Frage. Die lustige Antwort, die gibt's gleich von ihm.

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3: Auf der A9 Nürnberg Richtung München zwischen Langenbruck und Pfaffenhofen staut es sich auf 12 Kilometern. Es dauert hier etwa eine halbe Stunde länger. Und auch auf der A9 zwischen der Raststätte Greding Ost und Greding bitte in beiden Richtungen aufpassen, da sind Personen auf der Fahrbahn. Allen unterwegs eine gute Fahrt.
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4: Wechselhaft geht der Tag zu Ende. Zwischen Regenschauern und Wolken zeigt sich dann aber auch ab und an die Sonne. Hier und da kann es noch einzelne Gewitter geben. In der kommenden Nacht bleibt es dann aber größtenteils trocken bei uns in der Region. Der Wettertrend. In der neuen Woche wird's oft freundlich bei uns mit mehr Sonne als Wolken. Die Temperaturen bleiben warm, aber doch etwas frischer als zuletzt mit rund 25 Grad.
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5: Ich hoffe, ihr genießt das Wochenende. Schön, dass ihr da seid. Heute Morgen bin ich hier ins Radio gefahren und habe mich extrem auf meinen heutigen Gast gefreut. Er ist übrigens auch mein Nachbar. Es ist der Rechtsmediziner Michael Zokos. Wenn man so ein Gespräch mit ihm führt, dann fallen einem natürlich unendlich viele Fragen ein, die man einen Gerichtsmediziner immer schon mal fragen wollte. Gleich beispielsweise will ich wissen, ob sich seine Familie auch für seinen, ja, nicht ganz, wie soll ich sagen, unspektakulären Beruf interessiert. Seine Antwort, die gibt's gleich bei mir.
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2: Ich grüße euch ganz herzlich. Mein heutiger Gast steht natürlich nicht nur im Obduktionssaal. Er veröffentlicht auch Bestseller und zwar einen nach dem anderen. Und er ist auf Tour.
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2: Weißt du, ich habe noch gar nicht unsere Waffeln hier angesprochen und ich habe so vorhin, ich bin so lustig, weil ich guckte hier nur so kurz in die Studio rein und sagte, ah, wie süß, ihr habt so eine richtig schöne, schön verzierte Waffel gemacht. Und dann haben die gesagt, guck mal genau hin, was das ist. Und was sehen wir?
3: Wir sehen erstmal einen Zettel, der uns das schon mal erklärt, dass es der Leichenschmaus ist. Das heißt, hier nach diesem Essen passiert nicht mehr viel. Und wir haben eine kleine Tatortskizze, nämlich so einen Umriss von einem Menschen, der tot am Boden liegt.
2: Ganz genau.
3: Danke für dieses schöne Mal.
2: Wir haben hoffentlich Erdbeersoße, die wie Blut aussieht. Und dann haben wir diese kleinen Würmer, diese sauren. Es sollen Würmer sein. Hast du mit denen ab und zu tun? Mit Magen?
3: Ich habe den Mund voll. Ja, klar. Haben wir immer im Sommer viel, ganz viel. Die sind überall im Sektionssaal.
2: Im Ernst?
3: Und wir haben aber Madenrinnen. Kennst du Madenrinnen?
2: Nicht direkt.
3: Das sind so kleine Rinnen vor dem Ausgang der Sektionssaaltüren. Da kommen die nicht durch, da fallen die runter.
2: Okay.
3: So was hast du im ganzen Haus.
2: Mir graut es vor nichts und ich glaube, ich könnte auch bei einer Obduktion dabei sein. Allerdings so Madengetier und so, da muss ich sagen, da bin ich jetzt nicht so ganz firm, würde ich sagen.
3: Gewöhnt man sich dran. Was ich schlimm finde, sind Flöhe. Und vor allen Dingen gibt es dann so Flöhe, die springen. Und das ist schlimm. Oder auch Läuse und so, wenn die Läuse haben und so. Da brauche ich, also ich nehme wenig Schutzausrüstung, aber da habe ich manchmal ein Haarnetz auf. Und das finde ich jetzt viel, na, was heißt schlimmer, aber jedenfalls Maden und so, das ist ja nicht weiter wild, aber da schleppst du ja sowas mit nach Hause.
2: Nee.
3: Meine Frau, wenn ich da sage, oh Mensch.
2: Und sag mal, deine Familie insgesamt, sind die so, oh, gleich kommt Papa wieder nach Hause und erzählt uns wieder die neuesten Geschichten? Oder ist es so, dass du kommst zur Tür rein und wenn du sagst, also heute habe ich aber mal und dann gleich alle so, schließen sich die Türen lautlos und keiner will die Geschichten hören?
3: Das ist gar kein Thema bei uns zu Hause. Das ist eigentlich kein Thema. Natürlich haben die immer mal mitgekriegt, wenn ich in irgendwelchen Prozessen sitze, über die berichtet wird als Sachverständiger.

0: Ja, oder wenn Anja meine Frau fragt, sag mal, hattest du heute den auf dem Tisch? Ich habe das gelesen, da ist was passiert, aber das ist jetzt kein Thema.
1: Also ganz normal.
0: Ja.
1: Wie ist das mit Tätowierungen?
0: Tätowierungen finde ich super, weil die natürlich für Identifizierung extrem gut sind.
1: Mhm.
0: Weil das komplett individuell ist. Man kann auch bei hochgradig vollen, veränderten Leichen mit Wasserstoffperoxid noch Tätowierungen nachweisen. Das ist irre.
1: Du hast das ist wie so eine Zaubertinte.
0: Ja, so eine
1: Zaubertinte
0: ist super.
1: Drüber machen und dann wird es sichtbar.
0: Abwischen und dann wird es sichtbar, ja. Kannst du wirklich. Und es gibt jetzt auch Leute, die tätowieren sich mal einen Totenkopf, nicht? Zockers, Totenkopf. Ich habe so einen Totenkopf als Logo und jetzt kommen immer mehr bei mir nach den Live-Shows und sagen, können Sie mir den mal raufzeigen? Ich habe morgen einen Termin zum Stechen.
1: Nein!
0: Ja, doch.
1: Da kommst du ja dann demnächst mit dir selbst in Kontakt.
0: Ja, das ist hoch. Ja, da warte ich drauf, auf den ersten.
1: Aber mich würde eher interessieren, ist eine Tätowierung, weil das ja mal eine Zeit gesagt wurde, wenn Menschen stark tätowiert sind, dass man das auch irgendwie, dass es dann so eine Tintenablagerung irgendwie
0: ja, gibt
1: in den
0: es,
1: Organen
0: und zwar in
1: gibt.
0: Den Lymphknoten. In den Organen nicht, aber in den Lymphknoten. Du hast regionäre Lymphknoten, das heißt, da fließt die Lymphe ab.
1: Mhm.
0: Das heißt, wenn jemand jetzt an Arm oder Oberarm tätowiert ist, sind die Lymphknoten in der Achselhöhle richtig dunkelschwarz. Aber jetzt nicht, wenn jemand rote Tätowierungen hat, sind die rot. Die sind immer schwarz, immer dunkelschwarz.
1: Okay, und ist das gut?
0: Na, schlecht ist auf jeden Fall nicht. Also ich kenne nicht einen Fall, wo dann so ein Lymphknoten entartet ist.
1: Mhm.
0: Es wird ja immer wieder einigen Tattoo-Tinten nachgesagt, die seien krebserregend. Ich kenne da tatsächlich nicht einen einzigen Fall. Jetzt gibt es wahrscheinlich auch wieder irgendwelche Gesundheitsexperten, die sagen, der Zocker spinnt wohl. Aber auf meinem Sektionstisch war bisher nicht ein Fall, wo Krebs auf eine Tätowierung zurückzuführen ist.
1: Mhm.
0: Und die Lymphknoten sind in ihrer Funktion auch nicht eingeschränkt.
1: Okay.
0: Denk mal bitte, wie viele Leute tätowiert sind. Wie viel?
1: Es sind gar nicht so viele. Also ich habe letztes Mal, war ich in der Sendung und da waren es so knapp 20%, weil es kommt einem ja viel, viel mehr
0: vor. Viel mehr, ja. Wenn du irgendwo am See bist oder am Baggersee oder am Strand oder so, da hat ja jeder... Früher gab es immer die Arschgeweihe, kennst du die noch?
1: Na klar, 90er Jahre, das war...
0: Super. Auch jetzt gibt es die nicht mehr, aber jetzt sind die natürlich...
1: Die liegen jetzt bei dir.
0: Die liegen jetzt auf dem Tisch und die kann man für die Identifizierung nehmen, ja.
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1: Warum ihr zukünftig wahrscheinlich keinen Wasserhahn mehr anschauen könnt, ohne an den Gerichtsmediziner Michael Zokos zu denken, dafür sorgen wir gleich. Das klären wir in wenigen Augen.

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1: Ich bin Florian Klaus. Bei der Fußball-WM in Nordamerika steigt heute das große Finale. Titelverteidiger Argentinien trifft in New York auf Europameister Spanien. Justin Hamm berichtet.
2: 40 Tage lang ging es in den USA, Mexiko und Kanada heiß her. Argentinien und Spanien sind übrig geblieben und kämpfen um den Titel. Es ist das Star- und Generationenduell zwischen Lionel Messi und Lamine Yamal. Gespielt wird ab 21 Uhr unserer Zeit im MetLife Stadium bei New York. Es wird eine Halbzeitshow geben, unter anderem mit Madonna, Shakira und Justin Bieber. Einen Favoriten auf dem Rasen gibt es nicht. Argentinien gegen Spanien, das logische WM-Finale.
1: Der Rücktritt von Unionsfraktionschef Spahn könnte zu einem Umbau der Bundesregierung führen. Das hat Kanzler Merz im ZDF-Sommerinterview nicht ausgeschlossen. Schon bald wolle er einen Vorschlag für die Nachfolge machen. Im Gespräch dafür ist zum Beispiel Kanzleramtschef Frei. Sollte er es werden, würde das automatisch zu Veränderungen im Kabinett führen. In Nürnberg ist eine Spielotheksmitarbeiterin an ihrem Arbeitsplatz getötet worden. Die Polizei hat nach eigenen Angaben einen 45-jährigen Besucher der Spielhalle in der Nähe festgenommen. Er soll die 35-Jährige mit einem spitzen Gegenstand angegriffen haben. Die Hintergründe der Tat sind noch unklar. Die Polizei geht derzeit davon aus, dass es einen Streit gegeben hatte. Über das Sparpaket der schwarz-roten Koalition im Gesundheitsbereich ist viel gestritten worden. Wenn es jetzt wie beschlossen umgesetzt wird, rechnen die gesetzlichen Krankenkassen für die kommenden 2 Jahre mit stabilen Beiträgen. Luft gäbe es allerdings nicht, so der Chef des Spitzenverbands Blatt. Zu den beschlossenen Maßnahmen gehören Ausgabenbremsen für Praxen und Kliniken sowie höhere Zuzahlungen für Medikamente. Schon am Freitag könnte Jürgen Klopp als neuer Bundestrainer vorgestellt werden. Medienberichten zufolge gibt es eine Einigung zwischen dem DFB und seinem bisherigen Arbeitgeber Red Bull. Zur Tour de France, der zweimalige Champion Jonas Vingegaard ist nach einem Sturz ausgeschieden. Etwa 20 Kilometer vor dem Ziel der 15. Etappe kam er zu Fall und wurde ärztlich behandelt. Und in der Formel 1 hat Kimi Antonelli beim Großen Preis von Belgien seine Gesamtführung ausgebaut. Der Mercedes-Fahrer landete vor Charles Leclerc im Ferrari und Max Verstappen im Red Bull.
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1: Auf der B20 Pilsen-Straubing zwischen Steinach und Parkstetten hat es einen Unfall gegeben. Die Straße ist in beiden Fahrtrichtungen gesperrt. Und auf der B15 Landshut Richtung Saalhaupt zwischen Neufahrn und Schierling Süd steht ein defektes Auto. Hier bitte vorsichtig fahren, es sind auch Personen auf der Fahrbahn. Allen unterwegs eine gute Fahrt.
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4: Wechselhaft geht der Tag zu Ende. Zwischen Regenschauern und Wolken zeigt sich dann aber auch ab und an die Sonne. Hier und da kann es noch einzelne Gewitter geben. In der kommenden Nacht bleibt es dann aber größtenteils trocken bei uns in der Region. Der Wettertrend. In der neuen Woche wird es oft freundlich bei uns mit mehr Sonne als Wolken. Die Temperaturen bleiben warm, aber doch etwas frischer als zuletzt mit rund 25 Grad.
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1: Ich grüße euch ganz herzlich. Schön, dass ihr da seid. Ich sag's direkt, das heutige Interview ist nichts für schwache Nerven. Wir sprechen über Unfälle und über Leichen und ungewöhnliche Tode, denn ich habe heute einen Professor der Rechtsmedizin bei mir zu Gast. Michael Tsokos ist da, den kennt ihr ja sicher aus den Medien. Und er wird uns gleich von einem wahnsinnig spannenden Fall erzählen, bei dem ein Wasserhahn eine große Rolle spielt. Das ist eine wirklich krasse Geschichte. Soll er uns selber erzählen, nach der besten Musik fürs Wochenende.
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3: Hallöchen, also wer echte Kriminalfälle liebt, wer True Crime hört, der ist heute bei uns komplett richtig.
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3: Ich folge dir ja da sehr interessiert und habe gesehen, du hast auf deiner Tour Phänomen Forensik.
4: Mhm.
3: Die geht noch bis 2027.
4: Richtig.
3: Und da spielst du richtig in großen Hallen, muss man sagen.
4: Also ja, ich war jetzt gerade Wunderino Arena in Kiel mit 8000 Leuten.
3: Nein, das ist nicht dein Ernst.
4: Ja, ich bin jetzt im November oder Dezember in der Barclays Arena im Ballstadion in Zürich.
3: Nein, ach ja. So.
4: Also richtig große Venues.
3: Da hast du eine Sache gezeigt, da hast du einen Mann gezeigt oder beziehungsweise darüber erzählt, ich weiß nicht, ob du auch Fotomaterial hattest, der hing mit dem Mund an einem Wasserhahn.
4: Mhm.
3: Was ist das für ein Fall?
4: Das ist ein irrer Fall. Das ist immer das, wo ich sage, ich denke, ich habe in 30 Jahren alles gesehen, dann kommt sowas. In einer ziemlich zugemüllten Berliner Küche hängt ein Mann mit den Armen so angewinkelt am Küchentresen. Der hängt richtig wie so ein Frosch rangetackert an diesem Küchentresen. Die Arme sind auf dem Küchentresen und du guckst und sagst, das haut eigentlich nicht hin vom Schwerpunkt her. Vom Schwerpunkt müsste, der Körperschwerpunkt ist viel weiter unten.
3: Umfallen.
4: Er könnte gar nicht halten.
3: Mhm.
4: Und dann gucken wir uns den an und der hängt mit seinem Mund im Wasserhahn. Der Wasserhahn ist richtig tief drin, dass man erstmal vielleicht denkt, der ist umgebracht worden und darauf, gepresst worden oder aufgespießt worden. Aber wir nehmen ihn ab und sehen, der Wasserhahn hat richtige Bissspuren. So ein richtiger Metallwasserhahn, total eingebissen. Ich gucke den Mann an, hat die ganzen Frontzähne gelockert, führe die Obduktion durch und der ist an einem epileptischen Anfall gestorben. Wie der Zungenbiss und das Hirnödem, die Hirnschwellung zeigte. Und was ist passiert, das konnte der Mitbewohner dann aufklären. Der hatte nachts immer stechenden Durst und ist von seinem Schlafzimmer in die Küche gegangen. Und genau, die Küche war näher dran als das Bad an seinem Schlafzimmer und ist vom Schlafzimmer in die Küche, hat sich dann an den Wasserhahn gehängt, wollte gerade trinken und kriegt einen epileptischen Anfall, beißt sich da fest und stirbt.
3: Und läuft voll mit Wasser?
4: Läuft voll mit Wasser, ja. Also krass. Waterboarding in echt.
3: Das gibt's ja nicht.
4: Ne, wirklich, genau. Hashtag, das gibt's doch gar nicht.
3: Krass.
4: Das kannst du dir nicht ausdenken.
3: Ja, also weil man würde ja immer denken, man hat noch die Gelegenheit, irgendwie zu reagieren. Also irgendwie kann man sich noch befreien.
4: Kannst du nicht,
3: oder?
4: Kannst du nicht.
3: Und was ich auch bei Instagram bei dir gesehen habe, ist der Mann, der an einem Fuß am Geländer hängt mit dem Kopf nach unten.
4: Mhm. Tod in abnormer Körperposition nennt man das. Positionelle Asphyxie.
3: Mhm.
4: Der hat sich in seiner Stammkneipe so richtig einen reingeknallt und hat dann seinen Haustürschlüssel verloren. Und kam auf die blöde Idee, ich kletter mit 3 Promille durch mein Fenster. Und dann ist er da aber abgerutscht, ist kopfüber zu hängen gekommen. Und unser Körper ist nicht ausgelegt dafür, dass wir kopfüber leben, sondern wir müssen schon aufrecht leben. Denn kopfüber gibt es nicht den richtigen Blutstrom zurück zum Herzen. Und dann versackt das Blut eben. Und das Herz bekommt nicht mehr genug Blut. Und dann gerade, wenn man alkoholisiert ist, hat das bei dem zum Tod geführt.
3: Also der hing da kopfüber?
4: Kopfüber und ist gestorben. Aber das ist tatsächlich nur bei Menschen, die hochgradig alkoholisiert sind oder Kreislauf vorbelastet. Denn du hast ja immer mal wieder irgendwelche Fahrgeschäfte, Achterbahnen, die 3-4 Stunden stehen bleiben und die Leute hängen kopfüber, die sterben ja auch nicht. Aber gerade wenn es Alkoholisierte sind, da haben wir echt viele Fälle. Und sowas zeige ich unter anderem in meiner Live-Show und eben auch ja so ein bisschen Live-Awareness. Ne? So was sollte man lieber nicht machen?
3: Kann ich heute, wenn jemand stirbt, kann ich den, du bist ja kein Friedhofsexperte, aber vielleicht weißt du es trotzdem, kann ich die Urne mit zu mir nach Hause nehmen?
4: Es gibt auf jeden Fall einige Bundesländer. In Berlin ist es, glaube ich, noch nicht möglich, aber es gibt einige Bundesländer,
3: wo das möglich ist. Das habe ich nämlich auch gehört.
4: Seit ein paar Jahren ist das geändert worden, ja.
3: Und würdest du sagen, dass dann in der Urne auch derjenige drin ist?
4: Ja, hundertprozentig. Es kommt ein sogenannter Schamottstein in

0: den Sarg und der ist feuerfest und da ist eine Nummer drauf. Das heißt, der Sarg verbrennt, der Körper verbrennt und dieser Schamottstein mit der Asche kommt raus. Und dann weißt du genau, alles klar, die Nummer 11.325 ist Lieschen Müller. Okay. Auch hundertprozentig. Also ja, da wird nicht irgendwas mal rausgefegt und dann, ach guck mal hier, ein bisschen wenig, da packen wir noch was rein. Nein.
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1: Der Gerichtsmediziner Michael Tsokos hat in den USA eine KI verklagt. Ich wusste nicht, dass das überhaupt möglich ist. Er hat es aber doch gemacht. Und wie der Prozess ausgegangen ist, das erzählt er uns in wenigen Augenblicken.

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1: Auf der B20 Pilsen-Straubing zwischen Steinach und Parkstetten hat es einen Unfall gegeben. Die Straße ist in beiden Fahrtrichtungen gesperrt. Und auf der B15 Landshut Richtung Saalhaupt zwischen Neufahrn und Schiering Süd steht ein defektes Auto. Hier bitte vorsichtig fahren, es sind auch Personen auf der Fahrbahn. Allen unterwegs eine gute Fahrt.
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3: Wechselhaft geht der Tag zu Ende. Zwischen Regenschauern und Wolken zeigt sich dann aber auch ab und an die Sonne. Hier und da kann es noch einzelne Gewitter geben. In der kommenden Nacht bleibt es dann aber größtenteils trocken bei uns in der Region. Der Wettertrend. In der neuen Woche wird es oft freundlich bei uns mit mehr Sonne als Wolken. Die Temperaturen bleiben warm, aber doch etwas frischer als zuletzt mit rund 25 Grad.
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5: Ich wünsche euch ein extrem entspanntes Wochenende. Ich habe ja immer am Wochenende hier einen super prominenten Gast bei mir. Und heute ist das jetzt nicht so ein klassischer Promi, sondern jemand, den man aber trotzdem kennt durch seine Arbeit als Rechtsmediziner. Michael Tsokos ist nämlich heute hier und der ist weltweit unterwegs und hat gerade in Amerika eine KI verklagt. Warum er das gemacht hat und wie der Prozess ausgegangen ist, das erzählt der Michi uns in wenigen Minuten, am besten gleich selber. Es lohnt sich, dran zu bleiben.
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2: Willkommen zurück. Ja, mein heutiger Gast arbeitet da, wo andere Leute vielleicht eher die Flucht ergreifen würden.
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2: Schreibst du gerade ein Buch?
3: Nein. Ich werde aber wieder eins schreiben. Ich denke, dass ich in der zweiten Jahreshälfte anfange. Nächstes Jahr soll das erscheinen.
2: Jetzt so krankes Zeug, ja? Wie das, was da verfilmt wurde mit Eidinger und Moritz bleibt treu. Jetzt mal ehrlich, wie fällt einem sowas ein? Also ich meine, klar hast du viele Abgründe gesehen.
3: Du, das ist mir richtig. Ich habe das live erlebt. Ich habe...

0: ich war 10 Jahre Rechtsmediziner in Hamburg. Mhm. Und habe von da aus auch immer mal wieder Obduktionen auf Helgoland durchgeführt. Und bin tatsächlich zu einer Obduktion, die ich durchführen sollte, nicht nach Helgoland gekommen, weil Helgoland durch einen Sturm abgeschnitten war. Und dann abgeschnitten, daher der Name, daher kommt auch der Name. Helgoland ist vom Sturm abgeschnitten. Mhm. Und habe dann mit dem Polizeibeamten vor Ort telefoniert und habe mir überlegt, soll ich dem vielleicht einfach sagen, ihn anleiten übers Telefon. Das war die Idee, also auch ein Originalfall von mir. Und das habe ich dann Sebastian Fitzek erzählt und der hat gesagt, geil, das ist der absolute Thriller-Plot, darf ich das mit dir zusammen machen.
1: Aber auch wenn man, sage ich mal, Morde schildert oder wie auch immer, es muss ja dann am Ende irgendwie alles Sinn machen. Das muss man sich ja schon sehr gut überlegen. Mhm. Kannst du das?
0: Ja, das kann ich.
1: Hast du schon mal mit ChatGPT gearbeitet?
0: Nein, aber ich frage ChatGPT, was weiß ich, welche Rolle spielt Sir Duncan bei Game of Thrones? Sowas. Sowas. Dafür, nein. Ich glaube aber auch, dass das mit Rechtsmedizin nicht gehen würde. Also ich könnte mir vorstellen, dass ChatGPT oder andere KI-Programme schon Kurzgeschichten schreiben können, aber rechtsmedizinische Details, die stehen ja nicht irgendwo im Internet.
1: Nee.
0: Stehen nicht, obwohl 3 meiner Bücher sind tatsächlich von irgendeiner KI geklaut worden. Da ist mir in einem Prozess in den USA Recht zugesprochen worden, dass ich da Geld für kriege, weil die 3 Bücher in ihre KI eingespeist haben von mir, Sachbücher mit rechtsmedizinischem Wissen.
1: Ach. Ah ja, okay. Ich dachte, man ist automatisch Teil dieses großen Pools aus dem
0: ChatGPT. Nee, das dürfen die nicht. Das dürfen die nicht.
1: Ja gut, aber wenn sie vorher gefragt hätten, hätten sie es auch nicht gedurft.
0: Ja, hätten sie aber Geld bezahlen können. So müssen, sie jetzt trotzdem bezahlen.
1: Und wie hast du das rausgefunden?
0: Über meinen Verlag. Die haben mich angeschrieben und gesagt, hier ist ein Riesenprozess in den USA gelaufen und da sind auch 3 von ihren Büchern drin.
1: Hm? Und hast du nebenher noch ein bisschen Kohle gekriegt.
0: Richtig.
1: So. Und der Herr Zokos, der verdient nämlich gerne Geld.
0: Ja. Die Frau Schöneberger ja nicht, die verschenkt ja alles.
1: Also, ich find's so toll, dass du heute bei uns warst. Wir sind gar nicht zum Essen gekommen, gell? Isst du überhaupt noch so Sachen?
0: Oder ja, natürlich.
1: Achtest du wahnsinnig auf
0: Nee. Ich habe einen Hund und beweg mich im Sommer mal mehr, mal weniger. Aber hau ich jetzt mal rein.
1: Komm, so auf den letzten Meter erstmal nochmal.
0: Klebrig, wa? Mhm. Und vor allem, dass ihr hier ohne Besteck esst, ist auch erstaunlich.
2: Ja, aber wir haben selten auch so Blutsoße über den Waffeln. Normalerweise ist es ein bisschen trocknere und saubere Geschichte.
0: Gut gemeint hier, wa?
2: Und für dich auch ungewohnt, mal mit so einer Sauerei zu hantieren, ohne Handschuhe anzuhaben,
0: herrlich.
2: Oder?
0: Ja.
2: Na gar? Essen wir uns jetzt mal so richtig satt?
0: Ja. Geil.
2: Dann kannst du direkt reintrinken.
0: Kleinen Gruß an meine Frau. Auch mal Vanillesoße vorrätig halten.
2: Macht sie, lieben.
0: Nee, hatten wir gerade am Sonntag die Diskussion zum Kaiserschmarrn. Ich sag, wo ist denn die Vanillesoße? Nein, das isst man mit Pflaumenmus und Apfelmus.
2: Nein, also jetzt mal ganz ehrlich.
0: Vanillesoße, oder?
2: Vanillesoße muss eigentlich überall dazu.
0: Ja, hab ich Anni auch gesagt.
2: Ich finde, Vanillesoße muss überall dazu und schmeckt so gut. Es war mir eine große Freude, dass du bei uns warst. Ich wünsche dir ganz, ganz viel, brauche ich dir ja nicht wünschen, wenn du vor 8000 Leuten spielst. Finde ich wirklich unglaublich. Alle sind so erfolgreich. Ich bin langsam die unerfolgreichste von allen.
0: Das ist ja auch völliger Blödsinn. Ich sehe dich ständig hier irgendwo im Fernsehen Werbung machen.
2: Gut, aber 8000 Leute. Also gut, dann mach mal schon deine Tour und arbeite weiter und dann kommst du einfach demnächst noch mal vorbei.
0: Gerne. Guten Appetit. Danke.
2: Macht mega Türkisch heute bei uns im Gespräch. Tschüss.
0: Tschüss.
2: Geil. Also ich würde sagen, es läuft. Bei Michael Zokos. Er schreibt noch ein Buch. Jetzt ist er gerade auf Tour und hat sich natürlich die Waffeln so richtig verdient. Ja, hat ihm auch gut geschmeckt, obwohl wir gar nicht zum Schlucken gekommen sind. So richtig, weil ich so viele Fragen hatte und es so wahnsinnig spannend war. Ich hoffe, euch hat es auch so gut gefallen. Bis dann.
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5: Ich bin Florian Klaus. Spanien oder Argentinien? Heute Abend entscheidet sich, wer bei der Fußballweltmeisterschaft in Nordamerika den Titel holt. Um 21 Uhr geht's los. Ungewöhnlich, die Halbzeitpause wird wohl verlängert, um Zeit für eine große Show mit Weltstars wie Shakira und Madonna zu schaffen. Den goldenen Pokal überreicht am Ende US-Präsident Trump. Nach dem Rücktritt von Unionsfraktionschef Spahn will Bundeskanzler Merz schnell die Nachfolge klären. Im ZDF-Sommerinterview hat er einen Umbau in der Bundesregierung dafür nicht ausgeschlossen. Dirk Zeitler berichtet.
6: Als Kandidat Nummer 1 für den Fraktionsvorsitz gilt Kanzleramtschef Frei. Sollte er es werden, würde automatisch eine Kabinettsumbildung nötig. Das würde auch für Innenminister Dobrindt gelten, der ebenfalls für die Spahn-Nachfolge im Gespräch ist. Eine Hängepartie will Merz auf jeden Fall vermeiden. Wir werden relativ bald einen Vorschlag machen, sagte er im ZDF.
5: Nach dem gefährlichen Sturz eines Bahnmitarbeiters aus einem in Richtung Karlsruhe fahrenden Zug hat das dortige Amtsgericht erklärt, warum es den Haftbefehl gegen einen Verdächtigen abgelehnt hat. Demnach habe ein Überwachungsvideo der Bahn Zweifel am konkreten Tatablauf aufkommen lassen. Nach bisherigen Erkenntnissen hatte eine Zugtür bei einem Gerangel nach einer eskalierten Ticketkontrolle nachgegeben. Der 26-jährige Sicherheitsmitarbeiter fiel durch einen Spalt hinaus. Auf einem Dorffest im oberbayerischen Egling sind in der vergangenen Nacht 8 Menschen verletzt worden. Ein 16-Jähriger darunter schwer mit einem Messer. Der Täter ist laut Polizei weiterhin auf der Flucht. Die Beamten werten jetzt Videoaufnahmen aus und sprechen mit Zeugen. Das Motiv des Täters ist noch unklar. Von Terror gehen die Ermittler aber nicht aus. Trauriges Aus für einen der Favoriten bei der Tour de France. 22 Kilometer vor dem Ziel der 15. Etappe ist der bisherige Gesamtzweite Jonas Vingegaard gestürzt. Am Arm bandagiert wurde er in einem Rettungswagen zum Röntgen gefahren. Den Etappensieg hat sich der Belgier Remco Evenepoel geholt, knapp vor Titelverteidiger Tadej Pogacar. Der deutsche Radstar Florian Lipowitz kam 58 Sekunden später ins Ziel.
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5: Auf der A3 Passau Richtung Nürnberg. Zwischen Metten und Bogen bitte aufpassen, da steht ein defektes Auto, es sind außerdem Personen auf der Fahrbahn. Und auf der B20 Pilsen-Straubing zwischen Steinach und Parkstetten hat es einen Unfall gegeben. Die Straße ist in beiden Fahrtrichtungen gesperrt. Es staut sich gerade zwischen Steinach und Ascher auf einem Kilometer. Allen unterwegs eine gute Fahrt.
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7: Wechselhaft geht der Tag zu Ende. Zwischen Regenschauern und Wolken zeigt sich dann aber auch ab und an die Sonne. Hier und da kann es noch einzelne Gewitter geben. In der kommenden Nacht bleibt es dann aber größtenteils trocken bei uns in der Region. Der Wettertrend. In der neuen Woche wird es oft freundlich bei uns mit mehr Sonne als Wolken. Die Temperaturen bleiben warm, aber doch etwas frischer als zuletzt mit rund 25 Grad.
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2: Der A3 Passau Richtung Nürnberg. Zwischen Metten und Bogen bitte aufpassen, da steht ein defektes Auto, es sind außerdem Personen auf der Fahrbahn. Und auf der B20 Pilsen-Straubing zwischen Steinach und Parkstetten hat es einen Unfall gegeben. Die Straße ist in beiden Fahrtrichtungen gesperrt. Es staut sich gerade zwischen Steinach und Ascher auf einem Kilometer. Allen unterwegs eine gute Fahrt.
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4: Wechselhaft geht der Tag zu Ende. Zwischen Regenschauern und Wolken zeigt sich dann aber auch ab und an die Sonne. Hier und da kann es noch einzelne Gewitter geben. In der kommenden Nacht bleibt es dann aber größtenteils trocken bei uns in der Region. Der Wettertrend. In der neuen Woche wird es oft freundlich bei uns mit mehr Sonne als Wolken. Die Temperaturen bleiben warm, aber doch etwas frischer als zuletzt mit rund 25 Grad.
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1: Ich bin Florian Klaus. Bei der Fußball-WM in Nordamerika steigt heute das große Finale. Titelverteidiger Argentinien trifft in New York auf Europameister Spanien. Justin Hamm berichtet.
2: 40 Tage lang ging es in den USA, Mexiko und Kanada heiß her. Argentinien und Spanien sind übrig geblieben und kämpfen um den Titel. Es ist das Star- und Generationenduell zwischen Lionel Messi und Lamine Yamal. Gespielt wird ab 21 Uhr unserer Zeit im MetLife Stadium bei New York. Es wird eine Halbzeitshow geben, unter anderem mit Madonna, Shakira und Justin Bieber. Einen Favoriten auf dem Rasen gibt es nicht. Argentinien gegen Spanien, das logische WM-Finale.
1: Die Einigung mit Red Bull steht. Der Konzern lässt Jürgen Klopp gehen, damit er Bundestrainer werden kann. Das hat Klopp bei Magenta TV bestätigt. Er sprach von einer großzügigen Regelung. Klopp verwies aber noch auf anstehende Gespräche mit dem Deutschen Fußballbund. Idealerweise sollten demnach in den nächsten Tagen noch letzte Vertragsdetails geklärt werden. Final sei nichts, es gehe aber alles in die richtige Richtung, so Klopp. Der Rücktritt von Unionsfraktionschef Spahn könnte zu einem Umbau der Bundesregierung führen. Das hat Kanzler Merz im ZDF-Sommerinterview nicht ausgeschlossen. Schon bald wolle er einen Vorschlag für die Nachfolge machen. Im Gespräch dafür ist zum Beispiel Kanzleramtschef frei. Sollte er es werden, würde das automatisch zu Veränderungen im Kabinett führen. In Nürnberg ist eine Spielotheksmitarbeiterin an ihrem Arbeitsplatz getötet worden. Die Polizei hat nach eigenen Angaben einen 45-jährigen Besucher der Spielhalle in der Nähe festgenommen. Er soll die 35-Jährige mit einem spitzen Gegenstand angegriffen haben. Die Hintergründe der Tat sind noch unklar. Die Polizei geht derzeit davon aus, dass es einen Streit gegeben hatte. Mit frauenfeindlichen Aussagen hat der Influencer Andrew Tate in sozialen Netzwerken Millionen Männer und Jugendliche erreicht. Jetzt sind er und sein Bruder wegen einer Reihe mutmaßlicher Sexualdelikte in den USA festgenommen worden. Bei den Vorwürfen britischer Ermittler geht es unter anderem um Vergewaltigung, Menschenhandel und Straftaten im Zusammenhang mit Kinderpornografie.
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3: Aktuell gibt es nur eine einzige Meldung von den Straßen und die betrifft die A3 Passau Richtung Nürnberg. Hier bitte vorsichtig zwischen Schwarzach und Bogen, da steht ein defekter PKW und es sind außerdem Personen auf der Fahrbahn unterwegs. Egal wo es hingeht, allen eine gute und vor allem sichere Fahrt.
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5: Die Nacht auf Montag, die ist teils klar, teils bewölkt. Im Großen und Ganzen bleibt es auch eher trocken. Es frischt zudem auch auf, die Tiefstwerte liegen bei rund 8 Grad. In der neuen Woche kann sich dann öfters die Sonne durchsetzen. Es wird warm, aber nicht zu heiß tagsüber. Die Temperaturen liegen im Schnitt bei 21 bis 25 Grad.
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1: Hier die wichtigsten Meldungen von den Straßen bei uns in der Region. Fahrt auf der A3 Passau in Richtung Nürnberg besonders vorsichtig. Zwischen Schwarzach und Bogen kommt es zu Behinderungen durch Personen auf der Fahrbahn.
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3: Die Nacht auf Montag, die ist teils klar, teils bewölkt. Im Großen und Ganzen bleibt es auch eher trocken. Es frischt zudem auch auf, die Tiefstwerte liegen bei rund 8 Grad. In der neuen Woche kann sich dann öfters die Sonne durchsetzen. Es wird warm, aber nicht so heiß tagsüber. Die Temperaturen liegen im Schnitt bei 21 bis 25 Grad.
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1: Ich bin Florian Klaus. Wer krönt sich zum Weltmeister? In diesen Minuten startet in New York das große Finale der Fußball-WM. Die Entscheidung fällt zwischen dem amtierenden Europameister Spanien und Argentinien, die ihren Weltmeistertitel von

0: 2022 verteidigen wollen. Das Finale hat gleich zwei Parallelen mit der amerikanischen Football-Liga. In der Halbzeitpause findet eine große Show mit Weltstars statt und die Sieger bekommen neben Pokal und Medaillen erstmals auch Championship-Ringe. Der Weg für Jürgen Klopp als neuer Bundestrainer ist weitestgehend frei. Es gebe eine Einigung mit Red Bull, hat er bei Magenta TV gesagt. Sein bis 2029 datierter Vertrag bei dem Konzern ist demnach offenbar kein Problem mehr. Idealerweise in den kommenden Tagen sollen Klopp zufolge noch letzte Vertragsdetails mit dem DFB geklärt werden. Nach dem Rücktritt von Unionsfraktionschef Spahn soll relativ bald ein Nachfolger stehen. Das hat CDU-Chef Merz im ZDF-Sommerinterview gesagt. Er hat auch nicht ausgeschlossen, dass es Veränderungen in der Bundesregierung geben könnte. Zum Spahn-Rücktritt selbst sagte er, die vorausgegangene Empörung habe er so nicht erwartet.
1: Zumindest nicht in diesem Umfang. Aber es hatte wahrscheinlich auch was mit seiner Person zu tun und auch mit der Kommunikation. Und da hat es dann ziemlich viel Empörung gegeben.
0: Spahn war zurückgetreten, weil er wegen seiner Elternschaft durch eine Leihmutter unter Druck stand. In einer Spielothek in Nürnberg ist eine Angestellte von einem Gast angegriffen worden und noch am Tatort, also an ihrer Arbeitsstelle, gestorben. Die 35-Jährige ist laut Polizei mit einem spitzen Gegenstand verletzt worden. Die Polizei hat den mutmaßlichen Täter festgenommen. Der 45-Jährige ist noch bewaffnet vor der Spielothek angetroffen und überwältigt worden. Der genaue Tathergang wird noch ermittelt. Große Mengen Kleidung werden jedes Jahr ungetragen vernichtet, weil Hersteller sie nicht verkaufen konnten. Das ist ab heute durch eine EU-Vorschrift zumindest für größere Firmen nicht mehr erlaubt. Die EU will dafür sorgen, dass sie die Kleidung entweder nochmal zum Verkauf anbieten oder spenden. Für kleinere Unternehmen gilt die Regel erst später.
2: 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Hier die wichtigsten Meldungen von den Straßen bei uns in der Region. Fahrt auf der A3 Passau in Richtung Nürnberg besonders aufmerksam. Zwischen Schwarzach und Bogen kommt es zu Behinderungen durch Personen auf der Fahrbahn. Auf der A93 Regensburg in Richtung Holledau, fahrt zwischen den Anschlussstellen Bad Abbach und Saalhaupt besonders vorsichtig. Es kommt zu Behinderungen durch Gegenstände auf der Fahrbahn.
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4: Die Nacht auf Montag, die ist teils klar, teils bewölkt. Im Großen und Ganzen bleibt es auch eher trocken. Es frischt zudem auch auf, die Tiefstwerte liegen bei rund 8 Grad. In der neuen Woche kann sich dann öfters die Sonne durchsetzen. Es wird warm, aber nicht zu heiß tagsüber. Die Temperaturen liegen im Schnitt bei 21 bis 25 Grad.
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1: Hier die wichtigsten Meldungen von den Straßen bei uns in der Region. Fahrt auf der A3 Passau in Richtung Nürnberg besonders aufmerksam. Zwischen Schwarzach und Bogen kommt es zu Behinderungen durch Personen auf der Fahrbahn. Auf der A93 Regensburg in Richtung Holledau, Fahrt zwischen den Anschlussstellen Bad Abbach und Saalhaupt besonders vorsichtig. Es kommt zu Behinderungen durch Gegenstände auf der Fahrbahn.
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1: Die Nacht auf Montag, die ist teils klar, teils bewölkt. Im Großen und Ganzen bleibt es auch eher trocken. Es frischt zudem auch auf, die Tiefstwerte liegen bei rund 8 Grad. In der neuen Woche kann sich dann öfters die Sonne durchsetzen. Es wird warm, aber nicht zu heiß tagsüber. Die Temperaturen liegen im Schnitt bei 21 bis 25 Grad.
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7: Ich bin Florian Klaus. Wer krönt sich zum Weltmeister? In diesen Minuten startet in New York das große Finale der Fußball-WM. Die Entscheidung fällt zwischen dem amtierenden Europameister Spanien und Argentinien, die ihren Weltmeistertitel von 2022 verteidigen wollen. Das Finale hat gleich zwei Parallelen mit der amerikanischen Football-Liga. In der Halbzeitpause findet eine große Show mit Weltstars statt und die Sieger bekommen neben Pokal und Medaillen erstmals auch Championship-Ringe. Der Weg für Jürgen Klopp als neuer Bundestrainer ist weitestgehend frei. Es gebe eine Einigung mit Red Bull, hat er bei Magenta TV gesagt. Sein bis 2029 datierter Vertrag bei dem Konzern ist demnach offenbar kein Problem mehr. Idealerweise in den kommenden Tagen sollen Klopp zufolge noch letzte Vertragsdetails mit dem DFB geklärt werden. Nach dem Rücktritt von Unionsfraktionen

0: Bundeskanzlerchef Spahn soll relativ bald ein Nachfolger stehen. Das hat CDU-Chef Merz im ZDF-Sommerinterview gesagt. Er hat auch nicht ausgeschlossen, dass es Veränderungen in der Bundesregierung geben könnte. Zum Spahn-Rücktritt selbst sagte er, die vorausgegangene Empörung habe er so nicht erwartet.
1: Zumindest nicht in diesem Umfang. Aber es hatte wahrscheinlich auch was mit seiner Person zu tun und auch mit der Kommunikation. Und da hat es dann ziemlich viel Empörung gegeben.
0: Spahn war zurückgetreten, weil er wegen seiner Elternschaft durch eine Leihmutter unter Druck stand. In einer Spielothek in Nürnberg ist eine Angestellte von einem Gast angegriffen worden und noch am Tatort, also an ihrer Arbeitsstelle, gestorben. Die 35-Jährige ist laut Polizei mit einem spitzen Gegenstand verletzt worden. Die Polizei hat den mutmaßlichen Täter festgenommen. Der 45-Jährige ist noch bewaffnet vor der Spielothek angetroffen und überwältigt worden. Der genaue Tathergang wird noch ermittelt. Große Mengen Kleidung werden jedes Jahr ungetragen vernichtet, weil Hersteller sie nicht verkaufen konnten. Das ist ab heute durch eine EU-Vorschrift zumindest für größere Firmen nicht mehr erlaubt. Die EU will dafür sorgen, dass sie die Kleidung entweder nochmal zum Verkauf anbieten oder spenden. Für kleinere Unternehmen gilt die Regel erst später.
2: 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Hier die wichtigsten Meldungen von den Straßen bei uns in der Region. Fahrt auf der A3 Passau in Richtung Nürnberg besonders aufmerksam. Zwischen Schwarzach und Bogen kommt es zu Behinderungen durch Personen auf der Fahrbahn. Auf der A93 Regensburg in Richtung Holledau, Fahrt zwischen den Anschlussstellen Bad Abbach und Saalhaupt besonders vorsichtig. Es kommt zu Behinderungen durch Gegenstände auf der Fahrbahn.
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4: Die Nacht auf Montag, die ist teils klar, teils bewölkt. Im Großen und Ganzen bleibt es auch eher trocken. Es frischt zudem auch auf, die Tiefstwerte liegen bei rund 8 Grad. In der neuen Woche kann sich dann öfters die Sonne durchsetzen. Es wird warm, aber nicht so heiß tagsüber. Die Temperaturen liegen im Schnitt bei 21 bis 25 Grad.
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1: Hier die wichtigsten Meldungen von den Straßen bei uns in der Region. Fahrt auf der A3 Passau in Richtung Nürnberg besonders aufmerksam. Zwischen Schwarzach und Bogen kommt es zu Behinderungen durch Personen auf der Fahrbahn. Auf der A93 Regensburg in Richtung Holledau, Fahrt zwischen den Anschlussstellen Bad Abbach und Saalhaupt besonders vorsichtig. Es kommt zu Behinderungen durch Gegenstände auf der Fahrbahn.
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3: Die Nacht auf Montag, die ist teils klar, teils

0: bewölkt. Im Großen und Ganzen bleibt es auch eher trocken. Es frischt zudem auch auf. Die Tiefstwerte liegen bei rund 8 Grad. In der neuen Woche kann sich dann öfters die Sonne durchsetzen. Es wird warm, aber nicht so heiß tagsüber. Die Temperaturen liegen im Schnitt bei 21 bis 25 Grad.
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5: Ich bin Florian Klaus. Wer krönt sich zum Weltmeister? In diesen Minuten startet in New York das große Finale der Fußball-WM. Die Entscheidung fällt zwischen dem amtierenden Europameister Spanien und Argentinien, die ihren Weltmeistertitel von 2022 verteidigen wollen. Das Finale hat gleich zwei Parallelen mit der amerikanischen Football-Liga. In der Halbzeitpause findet eine große Show mit Weltstars statt und die Sieger bekommen neben Pokal und Medaillen erstmals auch Championship-Ringe. Der Weg für Jürgen Klopp als neuer Bundestrainer ist weitestgehend frei. Es gebe eine Einigung mit Red Bull, hat er bei Magenta TV gesagt. Sein bis 2029 datierter Vertrag bei dem Konzern ist demnach offenbar kein Problem mehr. Idealerweise in den kommenden Tagen sollen Klopp zufolge noch letzte Vertragsdetails mit dem DFB geklärt werden. Nach dem Rücktritt von Unionsfraktionschef Spahn soll relativ bald ein Nachfolger stehen. Das hat CDU-Chef Merz im ZDF-Sommerinterview gesagt. Er hat auch nicht ausgeschlossen, dass es Veränderungen in der Bundesregierung geben könnte. Zum Spahn-Rücktritt selbst sagte er, die vorausgegangene Empörung habe er so nicht erwartet.
6: Zumindest nicht in diesem Umfang. Aber es hatte wahrscheinlich auch was mit seiner Person zu tun und auch mit der Kommunikation. Und da hat es dann ziemlich viel Empörung gegeben.
5: Spahn war zurückgetreten, weil er wegen seiner Elternschaft durch eine Leihmutter unter Druck stand. In einer Spielothek in Nürnberg ist eine Angestellte von einem Gast angegriffen worden und

0: am Tatort, also an ihrer Arbeitsstelle, gestorben. Die 35-Jährige ist laut Polizei mit einem spitzen Gegenstand verletzt worden. Die Polizei hat den mutmaßlichen Täter festgenommen. Der 45-Jährige ist noch bewaffnet vor der Spielothek angetroffen und überwältigt worden. Der genaue Tathergang wird noch ermittelt. Große Mengen Kleidung werden jedes Jahr ungetragen vernichtet, weil Hersteller sie nicht verkaufen konnten. Das ist ab heute durch eine EU-Vorschrift zumindest für größere Firmen nicht mehr erlaubt. Die EU will dafür sorgen, dass sie die Kleidung entweder nochmal zum Verkauf anbieten oder spenden. Für kleinere Unternehmen gilt die Regel erst später.
1: 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Hier die wichtigsten Meldungen von den Straßen bei uns in der Region. Fahrt auf der A3 Passau in Richtung Nürnberg besonders aufmerksam. Zwischen Schwarzach und Bogen kommt es zu Behinderungen durch Personen auf der Fahrbahn. Auf der A93 Regensburg in Richtung Holledau, Fahrt zwischen den Anschlussstellen Bad Abbach und Saalhaupt besonders vorsichtig. Es kommt zu Behinderungen durch Gegenstände auf der Fahrbahn.
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3: Die Nacht auf Montag, die ist teils klar, teils bewölkt. Im Großen und Ganzen bleibt es auch eher trocken. Es frischt zudem auch auf, die Tiefstwerte liegen bei rund 8 Grad. In der neuen Woche kann sich dann öfters die Sonne durchsetzen. Es wird warm, aber nicht zu heiß tagsüber. Die Temperaturen liegen im Schnitt bei 21 bis 25 Grad.
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1: Hier die wichtigsten Meldungen von den Straßen bei uns in der Region. Fahrt auf der A3 Passau in Richtung Nürnberg besonders aufmerksam. Zwischen Schwarzach und Bogen kommt es zu Behinderungen durch Personen auf der Fahrbahn. Auf der A93 Regensburg in Richtung Holledau, Fahrt zwischen den Anschlussstellen Bad Abbach und Saalhaupt besonders vorsichtig. Es kommt zu Behinderungen durch Gegenstände auf der Fahrbahn.
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3: Die Nacht auf Montag, die ist teils klar, teils bewölkt. Im Großen und Ganzen bleibt es auch eher trocken. Es frischt zudem auch auf, die Tiefstwerte liegen bei rund 8 Grad. In der neuen Woche kann sich dann öfters die Sonne durchsetzen. Es wird warm, aber nicht so heiß tagsüber. Die Temperaturen liegen im Schnitt bei 21 bis 25 Grad.
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1: Ich bin Florian Klaus. Wer krönt sich zum Weltmeister? In diesen Minuten startet in New York das große Finale der Fußball-WM. Die Entscheidung fällt zwischen dem amtierenden Europameister Spanien und Argentinien, die ihren Weltmeistertitel von 2022 verteidigen wollen. Das Finale hat gleich zwei Parallelen mit der amerikanischen Football-Liga. In der Halbzeitpause findet eine große Show mit Weltstars statt und die Sieger bekommen neben Pokal und Medaillen erstmals auch Championship-Ringe. Der Weg für Jürgen Klopp als neuer Bundestrainer ist weitestgehend frei. Es gebe eine Einigung mit Red Bull, hat er bei Magenta TV gesagt. Sein bis 2029 datierter Vertrag bei dem Konzern ist demnach offenbar kein Problem mehr. Idealerweise in den kommenden Tagen sollen Klopp zufolge noch letzte Vertragsdetails mit dem DFB geklärt werden. Nach dem Rücktritt von Unionsfraktionschef Spahn soll relativ bald ein Nachfolger stehen. Das hat CDU-Chef Merz im ZDF-Sommerinterview gesagt. Er hat auch nicht ausgeschlossen, dass es Veränderungen in der Bundesregierung geben könnte. Zum Spahn-Rücktritt selbst sagte er, die vorausgegangene Empörung habe er so nicht erwartet.
2: Zumindest nicht in diesem Umfang. Aber es hatte wahrscheinlich auch was mit seiner Person zu tun und auch mit der Kommunikation. Und da hat es dann ziemlich viel Empörung gegeben.
1: Spahn war zurückgetreten, weil er wegen seiner Elternschaft durch eine Leihmutter unter Druck stand. In einer Spielothek in Nürnberg ist eine Angestellte von einem Gast angegriffen worden und noch am Tatort, also an ihrer Arbeitsstelle, gestorben. Die 35-Jährige ist laut Polizei mit einem spitzen Gegenstand verletzt worden. Die Polizei hat den mutmaßlichen Täter festgenommen. Der 45-Jährige ist noch bewaffnet vor der Spielothek angetroffen und überwältigt worden. Der genaue Tathergang wird noch ermittelt. Große Mengen Kleidung werden jedes Jahr ungetragen vernichtet, weil Hersteller sie nicht verkaufen konnten. Das ist ab heute durch eine EU-Vorschrift zumindest für größere Firmen nicht mehr erlaubt. Die EU will dafür sorgen, dass sie die Kleidung entweder nochmal zum Verkauf anbieten oder spenden. Für kleinere Unternehmen

0: gilt die Regel erst später.
1: 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Hier die wichtigsten Meldungen von den Straßen bei uns in der Region. Fahrt auf der A3 Passau in Richtung Nürnberg besonders aufmerksam. Zwischen Schwarzach und Bogen kommt es zu Behinderungen durch Personen auf der Fahrbahn. Auf der A93 Regensburg in Richtung Holledau, Fahrt zwischen den Anschlussstellen Bad Abbach und Saalhaupt besonders vorsichtig. Es kommt zu Behinderungen durch Gegenstände auf der Fahrbahn.
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3: Teils klar, teils aber auch bewölkt derzeit. Im Großen und Ganzen bleibt es aber eher trocken. Kühl ist es, die Tiefstwerte liegen bei rund 8 Grad. Und auch tagsüber wird es in der neuen Woche doch etwas frischer, als wir das bereits gewohnt sind. Die Temperaturen liegen da die nächsten Tage im Schnitt so zwischen 21 und 25 Grad. Und dazu sommerliche Aussichten mit viel Sonnenschein und lockeren Wolken.
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1: Und aktuell in der Region hätte man normalen Verkehr auf den Straßen, egal wo es hingeht. Wir wünschen gute Fahrt.

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1: Ich bin Oliver Urbanke. Lange war es ein zähes und torloses WM-Finale. Erst in der 106. Minute der Verlängerung erlöste Ferran Torres Spanien mit seinem Siegtreffer. La Furia Roja ist nach einem 1:0-Sieg gegen Argentinien damit Fußball-Weltmeister. Die Spanier schnappten sich damit als amtierender Europameister jetzt auch den WM-Titel. Das Team kassierte im gesamten Turnier nur einen einzigen Gegentreffer, nämlich beim 2:1-Sieg im Viertelfinale gegen Belgien. Und wir bleiben beim Fußball. Der Weg für Jürgen Klopp als neuer Bundestrainer ist frei. Es gäbe eine Einigung mit Red Bull, hat er bei Magenta TV gesagt. Sein bis 2029 laufender Vertrag bei dem Konzern ist demnach offenbar kein Problem mehr. Idealerweise in den kommenden Tagen sollen Klopp zufolge noch letzte Vertragsdetails mit dem DFB geklärt werden. Kleiner Koffer, Rucksack oder doch lieber nur eine Handtasche? Gerade jetzt in der Hauptreisezeit sorgt das Handgepäck bei vielen Fluggästen für Ärger und Unsicherheit. Das will die Verbraucherzentrale ändern. Zoe Tasovali berichtet.
2: Genau das kritisiert Verbraucherschutzchefin Ramona Popp. Sie sagt, jede Airline hat ihre eigenen Regeln. Mal ist nur eine kleine Tasche kostenlos, mal kann man tatsächlich einen kleinen Rollkoffer mitnehmen. Mehrere Verbraucherzentralen klagen deshalb gegen Airlines. Sie wollen endlich klären lassen, welches Handgepäck nach EU-Recht kostenlos mitfliegen muss.
1: Auf einem Fest im oberbayerischen Egling hat ein bislang Unbekannter mehrere Menschen verletzt, darunter eine Person schwer. Laut Polizei ist der Tatverdächtige weiter auf der Flucht. Hinweise auf eine Terrortat gäbe es bislang nicht. Auf der Feier eines Burschenvereins waren rund 700 Menschen anwesend. Bayerns Ministerpräsident Söder ist bei einer Veranstaltung mit einer Tomate beworfen worden. Zu dem Vorfall kam es in Bernau am Chiemsee. Die Bild berichtet unter Berufung auf Augenzeugen und ein Video, dass der Angreifer plötzlich aus einem Gebüsch gesprungen und auf den CSU-Chef zugelaufen sei. LKA-Beamte hätten ihn sofort überwältigt und in Gewahrsam genommen. Söder sei bei dem Angriff unverletzt geblieben.
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3: Und aktuell in der Region hätten wir normalen Verkehr auf den Straßen, egal wo es hingeht. Wir wünschen gute Fahrt.
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4: Teils klar, teils aber auch bewölkt derzeit. Im Großen und Ganzen bleibt es aber eher trocken. Kühl ist es, die Tiefstwerte liegen bei rund 8 Grad. Und auch tagsüber wird es in der neuen Woche doch etwas frischer, als wir das bereits gewohnt sind. Die Temperaturen liegen da die nächsten Tage im Schnitt so zwischen 21 und 25 Grad. Und dazu sommerliche Aussichten mit viel Sonnenschein und lockeren Wolken.

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1: Aktuell haben wir für euch normalen Verkehr auf den Straßen in der Region. Gute Fahrt.

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1: Ich bin Oliver Urbanke. Das Finale der Fußball-Weltmeisterschaft war lange eine zähe und torlose Angelegenheit. In der Verlängerung dominierte dann aber Europameister Spanien und schnappte sich mit einem 1:0 gegen Argentinien seinen zweiten Weltmeistertitel. Pia Wegner mit den Infos.
2: Zum 9. Mal bei diesem XXL-Turnier ging ein K.O.-Spiel in die Verlängerung. Und zwar mit dem besseren Ende für die Spanier. Sie hatten schon in der regulären Spielzeit mehr von der Partie, nutzten die wenigen Chancen, die sie hatten, aber bis zur 106. Minute nicht. Erst da erlöste Ferran Torres die Iberer mit seinem Siegtreffer zum 1:0. Europameister Spanien krönte sich damit auch zum amtierenden Weltmeister, etwas, das La Furia Roja schon mit dem ersten Titel 2010 geschafft hatte.
1: Einer, der mit dem deutschen Team vielleicht bei der nächsten WM dabei sein könnte, ist Jürgen Klopp. Die Einigung mit Red Bull steht. Der Konzern lässt ihn gehen, damit er Bundestrainer werden kann. Das hat Klopp bei Magenta TV bestätigt. Er sprach von einer großzügigen Regelung. In den kommenden Tagen sollen noch Vertragsdetails mit dem DFB geklärt werden. Nach dem Sturz eines Bahnmitarbeiters aus einem Zug in Richtung Karlsruhe hat sich das zuständige Amtsgericht dazu geäußert, warum der Haftbefehl gegen einen Tatverdächtigen abgelehnt worden war. Demnach habe ein Überwachungsvideo der Bahn Zweifel am genauen Tatablauf aufkommen lassen. Ein Sicherheitsmitarbeiter war nach einer eskalierten Ticketkontrolle aus dem fahrenden Regionalzug gestürzt und lebensgefährlich verletzt worden. Mit frauenfeindlichen Aussagen hat der Influencer Andrew Tate in sozialen Netzwerken Millionen Männer und Jugendliche erreicht. Jetzt sind er und sein Bruder wegen einer Reihe mutmaßlicher Sexualdelikte in den USA festgenommen worden. Bei den Vorwürfen britischer Ermittler geht es unter anderem um Vergewaltigung, Menschenhandel und Straftaten im Zusammenhang mit Kinderpornografie. Trauriges Aus für einen der Favoriten bei der Tour de France. 22 Kilometer vor dem Ziel der 15. Etappe ist der bisherige Gesamtzweite Jonas Vingegaard gestürzt. Die Diagnose: Schlüsselbeinbruch. Den Etappensieg hat sich der Belgier Remco Evenepoel geholt, knapp vor Titelverteidiger Tadej Pogacar. Der deutsche Radstar Florian Lipowitz kam 58 Sekunden später ins Ziel.
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3: Und aktuell liegen uns keine Störungsmeldungen vor. Egal wohin ihr unterwegs seid, gute Fahrt.
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4: Teils klar, teils aber auch bewölkt derzeit. Im Großen und Ganzen bleibt es aber eher trocken. Kühl ist es, die Tiefstwerte liegen bei rund 8 Grad. Und auch tagsüber wird es in der neuen Woche doch etwas frischer, als wir das bereits gewohnt sind. Die Temperaturen liegen da die nächsten Tage im Schnitt so zwischen 21 und 25 Grad. Und dazu sommerliche Aussichten mit viel Sonnenschein und lockeren Wolken.